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1: Ich bin Yves Simon. Nicht nur bei uns ist es zu trocken, auch in Mittelamerika fährt der Panama-Kanal wegen dem zu niedrigen Pegel und zu wenig Regen den Verkehr runter. Ab September werden die buchbaren Durchfahrten schrittweise von 36 auf 32 Schiffe pro Tag reduziert. Hintergrund sind deutlich niedrigere Niederschläge und das Klimaphänomen El Niño. Jeder Schleusenvorgang lässt nämlich wertvolles Süßwasser ins Meer abfließen und das wird anderweitig gebraucht. Für Kinder im Alter zwischen 9 und 10 Jahren in Deutschland ist eine neue U-Untersuchung geplant. Das hat der gemeinsame Bundesausschuss beschlossen, der festlegt, welche Leistungen die gesetzlichen Krankenkasse übernimmt. Bisher gibt es regelmäßige U-Untersuchungen für Kinder bis einschließlich 5 Jahre. Claudia Wächter berichtet.
2: U10 heißt der neue Check-up und bei dem sollen sich Ärzte vor allem auf mögliches Übergewicht konzentrieren, wie viel sich die Kids bewegen, ob es psychische Auffälligkeiten gibt und wie lange sie am Handy oder Tablet hängen. Stichwort Dauerscrollen führt oft zu Konzentrationsproblemen.
1: Der UN-Sicherheitsrat startet heute die zweite Probeabstimmung zur Nachfolge von Generalsekretär Antonio Guterres. In einer ersten Runde lag die frühere kostarikanische Vizepräsidentin Greenspan laut Diplomatenkreisen vorn. Insgesamt bewerben sich 7 Kandidatinnen und Kandidaten. Bevor es zur offiziellen Wahl kommt, testen die Mitglieder in dieser informellen Abstimmung, wie die Vetomächte USA, China, Russland, Frankreich und Großbritannien reagieren. Der SC Freiburg hat einen wichtigen Schritt in Richtung Ligaphase der Conference League gemacht. Der Fußball-Bundesligist hat sich im Playoff-Hinspiel mit 3:1 beim schottischen Vertreter Motherwell FC durchgesetzt. Nächste Woche Donnerstag können die Breisgauer zu Hause den Einzug in die Ligaphase dann perfekt machen.
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1: Ich bin Yves Simon. So langsam geht's Richtung Herbst und die Gasspeicher sind momentan nur zur Hälfte gefüllt. Das Bundeswirtschaftsministerium glaubt trotzdem nicht an eine Mangellage. Claudia Wächter berichtet.
2: Entscheidend sind ja nicht nur die Speicher, betont das Ministerium. Gas komme auch über Pipelines aus Norwegen, anderen EU-Ländern und den LNG-Terminals. Außerdem, eine angespannte Marktlage sei noch keine Versorgungskrise. Aber man werde sich kümmern, falls nötig. Verbraucherschützer haben aber bereits vor steigenden Gaspreisen gewarnt. Und auch die Linke mahnt, die Wirtschaftsministerin müsse endlich aktiv werden.
1: Statt in Chicago ist die Reise für 358 Lufthansa-Passagiere in Frankfurt zu Ende gewesen, dem Startpunkt der Reise. Der Jumbo vom Typ Boeing 747-8 hatte allerdings keine technischen Probleme, sondern ein Fluggast hatte einen medizinischen Notfall erlitten in der Luft. Der Flieger musste also schnell auf den Boden und ist dann in Glasgow gelandet, weil die Crew durch die lange Bodenzeit in Schottland allerdings ihre Dienstzeiten überschritten hatte, ist Flug LH-430 dann umgedreht und wieder nach Frankfurt zurückgekehrt. Die Passagiere wurden dann umgebucht. Tesla bringt seinen Elektrosattelschlepper Semi auch nach Europa und will ihn auf der IAA Nutzfahrzeuge in Hannover Mitte September vorstellen. Details und technische Daten vor allem. Der E-Laster ist eigentlich schon seit 2017 auf dem Markt, allerdings nur in den USA. Pepsi fährt ihn zum Beispiel schon. Im DFB-Pokal startet heute Abend die erste Runde. Los geht's erstmal mit 4 Partien. Eintracht Frankfurt startet um 18 Uhr beim SC St. Tönis aus der Oberliga Niederrhein. Zeitgleich muss Karlsruhe zu Preußen Münster und Kaiserslautern trifft auswärts auf Waldhof Mannheim. Rostock und Stuttgart spielen dann um 20.45 Uhr gegeneinander.
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1: Ich bin Yves Simon. Guten Morgen. Der Deutsche Städtetag spricht sich für den Umbau der Pflegeversicherung zu einer Vollversicherung aus. So würden Menschen, die ihr Leben lang hart gearbeitet haben, nicht mehr wegen der Pflegekosten in die Sozialhilfe fallen, heißt es. Für uns berichtet David Riemer.
2: Für die kommunalen Haushalte wäre eine solche Umstellung eine jährliche Entlastung in Milliardenhöhe. Der Städtetag fordert außerdem einen Deckel für die Eigenanteile von Heimbewohnern, der je nach Einkommen höher oder niedriger ausfallen könnte. Grund für den Vorstoß ist auch die zunehmende finanzielle Überlastung der Städte und Gemeinden. Diese müssen einspringen, wenn Senioren die Heimplätze nicht mehr selbst bezahlen können.
1: Eine neue Studie warnt, durch den Klimawandel könnte sich die von Waldbränden betroffene Fläche bei uns in Europa sogar verdreifachen. Der momentane Sommer mit vielen und extrem großen Bränden in Ländern wie Frankreich, Spanien und Griechenland gilt als Vorgeschmack auf das, was uns öfter bevorstehen könnte. Auch für Deutschland rechnen die Forscher mit mehr Wald- und Flächenbränden, je nachdem, wie stark sich das Klima weiter aufheizt. In Argentinien ist jetzt der Prozess um den Tod von Fußballlegende Diego Maradona erstmal gestoppt worden. Offensichtlich sind hier Nierentests vertauscht worden. Laut Verteidigung stammen die vorgelegten Ergebnisse nicht von Maradona selbst, sondern von seinem gleichnamigen Vater. Der war schon 2015 gestorben. Seit April stehen 7 medizinische Fachkräfte vor Gericht. Ihnen wird grobe Nachlässigkeit bei der Behandlung des Idols vorgeworfen. Heute startet der DFB-Pokal mit der ersten Runde und 4 Teams treten am Abend direkt an. Der FC Augsburg ist zwar erst morgen dran, in Cottbus will man aber nichts dem Zufall überlassen. Trainer Manuel Baum hat deswegen sich mal was ganz Besonderes einfallen lassen fürs Training. Er denkt sogar an den Lärmpegel der Energiefans im Stadion der Freundschaft. Er hat deswegen beim Training mitten auf dem Rasen einen XXL-Lautsprecher aufstellen lassen, um den Hexenkessel zu simulieren. Da sind dann Cottbuser Fangesänge eingespielt worden.
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0: Die Born Ruffians mit Needle hier bei Ego FM um gleich 6 Uhr. Und die Neuigkeiten des Tages, die gibt's jetzt.
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2: Ich bin Justin Hamm. Guten Morgen. Unsere Gasreserve für den Winter ist gerade erst zur Hälfte gefüllt. Gas dürfte allgemein in diesem Winter wegen des Iran-Kriegs und anderen Krisen weiter teurer werden. Die Opposition fordert die Regierung auf, aktiv zu werden. Das Wirtschaftsministerium versucht zu beruhigen und will nichts von einer Mangellage wissen. Der Chef der Bundesnetzagentur Müller appellierte im ZDF an Versorger, ihre Speicher zu füllen.
3: Es ist genug Gas verfügbar. Man muss es nur einkaufen und auch in Deutschland, in Europa einspeichern. Das kann man Stand heute auch noch schaffen. Man muss dafür nur jetzt richtig ranklotzen.
2: Und Verbraucherschützer meinen, sich schon mal nach günstigeren Versorgern umschauen kann nicht schaden. Mehr Menschen aus dem Ausland verlassen Deutschland freiwillig als durch Abschiebungen. Im ersten Halbjahr reisten fast 18.000 Menschen mit Grenzübertrittsbescheinigung aus und nur gut die Hälfte erhielt dafür finanzielle Unterstützung vom Bund. Die Zahl der Abschiebungen hingegen ist im Vergleich zum Vorjahr um 18% gesunken, auch weil weniger Asylanträge gestellt wurden. Die Linksfraktion kritisiert dennoch härtere Abschiebepraxis und ganz allgemein Abschiebungen nach Russland. Nicht nur bei uns ist es zu trocken, auch in Mittelamerika. Der Panama-Kanal fährt wegen dem zu niedrigen Pegel den Verkehr runter. Ab September werden die buchbaren Durchfahrten schrittweise von 36 auf 32 Schiffe pro Tag reduziert. Hintergrund sind deutlich geringere Regenfälle und das Klimaphänomen El Niño. Jeder Schleusenvorgang lässt wertvolles Süßwasser ins Meer abfließen. Im Fußball-DFB-Pokal startet heute Abend die erste Runde. Los geht's mit 4 Partien. Eintracht Frankfurt startet um 18 Uhr beim SC St. Tönis aus der Oberliga Niederrhein. Zeitgleich muss Karlsruhe zu Preußen Münster und Kaiserslautern trifft auswärts auf Waldhof Mannheim. Rostock und Stuttgart spielen dann ab 20.45 Uhr.
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0: Und da ist es heute auch wieder sehr unbeständig. Vor allem im Süden und im Südosten müssen wir teilweise wieder mit kräftigen Regenschauern und mit Gewittern rechnen. Es besteht auch Unwettergefahr. Es sieht am besten aus von der Mitte bis in den Osten. Hier kommt auch mal einen kurzen Moment die Sonne durch und das bei Temperaturen zwischen 16 und 27 Grad. Im Moment messen wir 18 Grad in München und in Augsburg. 16 Grad sind's in Stuttgart und in Mannheim. 17 Grad in Passau und in Freiburg und 13 Grad in Chemnitz. Auch morgen ist es weiterhin sehr wechselhaft, immer wieder mal mit Regenschauern und morgen kann es auch sehr windig sein. Am schönsten wird es dann morgen noch im Süden und im Südosten und das bei bis zu 25 Grad.
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0: Einen wunderschönen guten Morgen wünsche ich am Freitag. Es ist der 21. August und ihr hört es schon, meine Stimme ist ein bisschen angeschlagen, denn wir haben ja gestern gefeiert, gemeinsam mit Digitalism. Es war ein ganz, ganz großer Spaß und darüber müssen wir natürlich auch noch reden. Wie es denn so gewesen ist gestern Abend. Aber jetzt erstmal wach werden. Und zwar zur Musik von Kasabian gleich. Davor noch Kasi zusammen mit Antonius. Und wie lang geht das noch gut?

0: Kasabian mit Rewired hier bei Ego FM um 6:09. Und zu dem Song haben uns Kasabian selber auch mal ein bisschen was verraten.
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0: Ah, so eine kleine Liebesgeschichte im Club also. Wir feiern jetzt weiter Party und zwar mit Genesis Owusu. Der Grund, warum er im Club feiern geht, ist aber kein allzu guter. Es geht eher so um so eine Flucht vor dem Alltag, weil wenn man sich die Welt gerade anschaut, dann will man schon auch gerne mal fliehen. Auch in den Club, gemeinsam mit Genesis Owusu jetzt. Human Again.
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0: Genesis Owusu, ganz neu für euch entdeckt mit Human Again, um gleich 17:45. Und gleich gibt's unter anderem King Henna zu hören und Teleman auch mit am Start.
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King Hannah und State Trooper hier bei Ego FM um 6:22. Und ich muss ganz ehrlich gestehen, ich finde, das ist einer der abgedrehtesten Geschichten überhaupt, die ich seit langem gehört habe. Und daraus dann einen Song zu machen, ist eine so phänomenale Idee. Vor allem, weil ich dann jedes Mal was Cooles zu erzählen habe, wenn dieser Titel läuft. Die neue Nummer von den Mountain Goats. Die heißt Charlie Sheen Reaches Out to the Feds. Und darum geht's eben auch. Im Jahr 1991 hat Charlie Sheen nämlich einen Film geguckt. Flowers of Flesh and Blood. Und der hat ihn komplett verstört. Und er war der festen Überzeugung, das, was in diesem Horror-Splatter-Film passiert, das ist nicht gedreht, das ist echt. Und deswegen hat er beim FBI angerufen und denen Bescheid gesagt. Und die haben das dann auch ganz ernst genommen. Das Ganze wurde dann eben schnell durchstrahlt, durchleuchtet. Es wurden Leute befragt, ist dieser Film echt oder nicht? Es kam dann eben auch raus, nein, der Film ist nicht echt. Aber das Ganze war eben so ein Riesen-Wuhai und eine echt abgedrehte Story, die jetzt eben auch musikalisch festgehalten worden ist. Von den Mountain Goats hören wir jetzt Charlie Sheen Reaches Out to the

0: Jackie Wilson und Higher and Higher.
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0: Ja, und da widmen wir uns ja unter anderem auch der elektronischen Musik in dieser Woche. Und da wollen wir jetzt mal so eine kleine Geschichtsstunde machen. Haben wir schon die ganze Woche sehr viel erfahren, wie sich die elektronische Musik denn so entwickelt hat. Und da hören wir bei Jule jetzt nochmal ein bisschen genauer hin.
3: In den 80ern wird aus der Nischenmusik eine globale Bewegung. Die Clubs werden zu Orten, an denen Synthie-Pop zum Leben erwacht. Dunkle Räume, blinkende Lichter, tanzende Menschen. Besonders England scheint dabei zum Mittelpunkt des Genres zu werden. Mit dabei unter anderem Bands wie Depeche Mode, The Human League, Pet Shop Boys, Eurythmics und Soft Cell. Veröffentlichen Songs, die in den Clubs und im Radio funktionieren. Während der Synthie-Pop die Popcharts erobert, entsteht in den USA eine ganz neue Art von elektronischer Musik. House in Chicago, Techno in Detroit. In den 1990ern explodiert die Rave-Kultur. Große Partys, Festivals und eine neue Generation von DJs etablieren elektronische Musik auf großen Bühnen. Die dominanten Genres sind Techno, Trance und House. Einige von den damaligen Trance-Legenden werden in den 2010er Jahren zu internationalen Superstars. Ihre Namen? Tiesto und Armin van Buuren. Mitte der 90er entsteht das Big Beat-Genre. Eine Mischung aus Techno, Rock, Hip-Hop und House. Drei britische Acts dominieren dieses Genre. The Prodigy mischen elektronische Klänge mit Elementen aus Punk und Rock. Bei The Chemical Brothers ist es vor allem die Zusammenarbeit mit anderen Künstlern, die sie zu einer der erfolgreichsten elektronischen Big Beat-Künstlern der 90er macht. Noel Gallagher, der Rapper Q-Tip oder Beck sind nur ein paar davon. Last but not least wäre da noch Norman Quentin Cook, der unter den Pseudonymen Pizza Man and Son of a Cheeky Boy Musik macht. Wir kennen ihn am besten als Fatboy Slim. Mit dem Genre Eurodance kommen auch wieder deutsche Künstler groß raus. Acts wie Snap, Jam & Spoon und Intermission erreichen die Charts und zeigen, dass elektronische Musik inzwischen keine Nische mehr ist.
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0: Da waren jetzt gerade schon ganz schön viele Ohrwürmer mit dabei. Und wir machen auch hier weiter mit ganz neuer elektronischer Musik. Und zwar einem ganz frischen Song von Anthony Smirek. Decoding Birdsong. Jetzt bei Ego FM. Guten Morgen.
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0: Salt und Wildfires hier bei Ego FM um gleich 6:45 und gleich gibt's unter anderem Musik von Phoenix zu hören. Daft Punk sind mit dabei und Kids Don't Smoke.
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0: Jack Johnson und Go On hier bei Ego FM um gleich 7 Uhr. Und was heute alles in der Welt los ist, das erfahren wir jetzt.
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2: Ich bin Justin Hamm. Guten Morgen. Wegen großer Finanzlücken muss die Pflegeversicherung umgebaut werden. Der Deutsche Städtetag spricht sich für eine Vollversicherung aus, also ein System, bei dem die Kasse alle pflegebedingten Kosten übernimmt. So würden Menschen nicht mehr wegen der Pflegekosten in die Sozialhilfe fallen, heißt es. David Riemer berichtet.
3: Für die kommunalen Haushalte wäre eine solche Umstellung eine jährliche Entlastung in Milliardenhöhe. Der Städtetag fordert außerdem einen Deckel für die Eigenanteile von Heimbewohnern, der je nach Einkommen höher oder niedriger ausfallen könnte. Grund für den Vorstoß ist auch die zunehmende finanzielle Überlastung der Städte und Gemeinden. Diese müssen einspringen, wenn Senioren die Heimplätze nicht mehr selbst bezahlen können.
2: Tagelang bestimmte er die Schlagzeilen, nun ist der große Waldbrand im Hürtgenwald gelöscht. Es war der größte Brand in der Geschichte Nordrhein-Westfalens. Das Feuer erstreckte sich zuletzt über rund 300 Hektar, so groß wie das Tempelhofer Feld in Berlin. Zeitweise mussten auch Menschen evakuiert werden. Deutschland und 6 weitere Staaten fordern Israel auf, die umstrittenen Siedlungspläne im Westjordanland zurückzunehmen. Das Westjordanland ist ein Binnengebiet im Nahen Osten und neben dem Gazastreifen das größere der beiden palästinensischen Gebiete. Israel plant dort 3.400 Wohneinheiten. Deutschland und Co. warnen, dadurch rücke eine Friedenslösung in weite Ferne. Für die Fußball-Bundesligisten startet die Saison an diesem Wochenende mit dem DFB-Pokal. Für den SC Freiburg ging es schon gestern Abend los mit den Playoffs zur Conference League. Und der Sportclub hat das Hinspiel bei Motherwell in Schottland mit 3:1 gewonnen. Die Partien heute in der ersten Pokalrunde: Rostock gegen Stuttgart, Mannheim gegen Kaiserslautern, Münster gegen Karlsruhe und Frankfurt muss bei Oberligist St. Tönis an der niederländischen Grenze ran.
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0: Ja, heute wieder sehr unbeständig. Da ist alles mit dabei. Auch mal ein bisschen Sonnenschein, vor allem in der Mitte bis in den Osten. Ansonsten aber auch immer wieder viele Wolken und stellenweise Schauer und Gewitter. Lokal kann auch Unwettergefahr bestehen. Vor allem im Süden und im Südosten ist das heute ein Thema. Und das bei Temperaturen zwischen 16 und 27 Grad. Im Moment messen wir 18 Grad in München und in Augsburg. 16 Grad sind es momentan in Stuttgart und in Mannheim. 17 Grad messen wir in Passau und in Freiburg und 13 Grad sind es in Chemnitz. Morgen ist es eigentlich ähnlich durchwachsen, immer wieder mit ein paar Schauern und Gewittern. Morgen kann es aber auch stellenweise sehr windig sein. Nur im Süden und im Südosten wird es dann ein klein bisschen freundlicher bei bis zu 25 Grad.
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0: 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Einen wunderschönen guten Morgen wünsche ich am Freitag. Es ist der 21. August und ich habe was ganz Besonderes für euch. Oh, das wird so sensationell. Phoebe Bridgers kommt nämlich nur für 2 Konzerte nach Deutschland. Im Dezember ist das der Fall. Zum einen wird sie in Berlin sein, zum anderen in Düsseldorf. Und für den Termin in Düsseldorf, da hätte ich tatsächlich noch Plätze auf der Gästeliste frei. In dieser Stunde nehme ich euch mit zu Phoebe Bridgers, die eben im Dezember in Düsseldorf ist. Da habt ihr noch genügend Zeit, das zu organisieren. Und ich kann euch versprechen, das Konzert in Düsseldorf wird auch bald ausverkauft sein. Also das noch in dieser Stunde. Legt euch das Telefon bereit oder schreibt mir schon mal jetzt gerne per WhatsApp an die 089 360 550 460. Hier ist zuerst Musik von Claro, davor noch Somebody's Child und We Could Start a War.

Claro mit Add Up My Love. Um 7:09. Und jetzt gibt es neue Musik, die sowas von nach meinem Geschmack ist. Ich stehe ja auf so, ja, kratzige, soulige Stimmen. Das mag ich voll gern. Und Nectar Wood passte auch wirklich richtig gut rein. Sie ist im Jahr 2021 nach London gezogen und hat dort erstmal auf so Open Stages, Open Mic Nights gespielt. Und da sind dann schnell viele Fans zusammengekommen. Sie ist unter anderem schon mit Alice Phoebe Lou aufgetreten oder auch mit Paris Paloma. Und irgendwann hat dann auch kein geringerer als Elton John sie für sich entdeckt und hat sie bei seinem Podcast gespielt. Und seitdem geht's nur noch rund bei ihr. War schon auf dem Glastonbury und überall ist sie schon aufgetreten. Und ich kann's auch verstehen. Wie gesagt, das ist voll mein Geschmack und ich hoffe, eurer jetzt auch. Nectar Wood und Lights Off.

0: Fantastic Ballpark Music hier bei Ego FM um ganz genau 7:15. Am 8. Dezember ist Phoebe Bridgers mit ihrem neuen Album zu Gast in Deutschland. In Düsseldorf wird sie auf der Bühne stehen und ihr könnt mit dabei sein. Ich nehme euch nämlich mit zu dem Konzert im Dezember. Gleich nach Scuba Dubert und nach Justice.
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0: Scuba Doobit und Best Day Ever. Vielleicht wird's für euch ja auch der Best Day Ever, weil ihr zu einem fantastischen Konzert gehen könnt.
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0: Ja, und das wird ein Konzert, das legendär wird. Phoebe Bridgers hat ja gerade ihr neues Album Lost Weekend rausgebracht. Und damit kommt sie auch für zwei Konzerte nach Deutschland. Zum einen kommt sie nach Berlin, dieser Termin ist aber schon restlos ausverkauft. Zum anderen wird sie auch in Düsseldorf sein. Ursprünglich war da die Mitsubishi Electric Hall geplant, aber da war alles restlos voll, weil eben der Run so groß war. Deswegen ist man jetzt in eine größere Halle gegangen, und zwar im PSD Bank Dome wird das Ganze stattfinden. Und zwar im Dezember, am 8. Dezember, um ganz genau zu sein. Deswegen reden wir jetzt schon drüber, dann habt ihr genügend Zeit, das alles zu organisieren und zu planen. Aber die Konzertkarten, die gibt's von uns. Möchtet ihr mit dabei sein bei Phoebe Bridgers am 8. Dezember in Düsseldorf? Dann sagt mal schnell Bescheid.
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0: Und ich muss schon sagen, da bin ich schon so ein bisschen neidisch. Das ist so ein Konzert, da würde ich auch furchtbar gerne hin. Und um euch nochmal ein bisschen schärfer drauf zu machen, hören wir sie jetzt selbstverständlich auch. Phoebe Bridgers hier bei Ego FM und Lost Boys.

0: Die Leoniden und Choking on Dirt hier bei Ego FM um 7.35 Uhr.
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0: Ja, und da sind wir ein bisschen früh dran. Am 8. Dezember spielt Phoebe Bridges in Düsseldorf. Und zwar im PSD Bank Dome. Und damit ihr da genügend Zeit habt, das zu organisieren, haben wir jetzt eben schon gesagt, wir nehmen euch dahin mit. Und da hat die Simone gesagt, ja, da wäre ich doch gerne dabei. Hi, guten Morgen erstmal.
4: Hi, guten Morgen.
0: Simone aus Apfeldorf. Die wichtigste Frage zuerst. Gibt es viele Äpfel in Apfeldorf?
4: Gerade schon. Habe ich Glück gehabt, gerade schon.
0: Heißt das Dorf tatsächlich so, weil es da so viele Äpfel gibt?
4: Also ich vermute, oh Gott, der Bürgermeister darf es nicht hören, weil es ein abfallendes Dorf ist. Wir sind am Hang.
0: So, vielleicht hat es damit auch was zu tun. Ne?
4: Aber Apfel klingt schöner.
0: Auf jeden Fall. Simone, du wärst gerne mit dabei bei Phoebe Bridges. Warum, wieso, weshalb, was magst du an der so gern?
4: Ja, also mein Mann hört die seit vielen Jahren und hat mich da so ein bisschen drauf gebracht. Mhm. Und das neue Album ist einfach der Knüller. Und ja, also bei uns war es nicht so leicht die letzten Jahre. Und ja, deswegen würde ich mich einfach so freuen, ihm da eine Freude zu machen, mir eine Freude zu machen und eine schöne Zeit zusammen zu haben. Weil die Musik geht ja auch total ans Herz.
0: Voll, ja. Und so ein Ausflug nach Düsseldorf ist sicherlich auch mal schön. Warst du schon mal da?
4: Ja, einmal sind wir gestrandet in Düsseldorf gewesen.
0: Dann habt ihr jetzt auf jeden Fall einen besseren Grund, um nach Düsseldorf zu reisen. Du und dein Mann, ihr seid mit dabei. Herzlichen Glückwunsch.
4: Danke, auch wie cool. Dankeschön.
0: Ich wünsche euch so viel Spaß. Das wird sicherlich ganz, ganz großartig. Du bleibst noch schnell in der Leitung und wir hören so lang alle Phoebe Bridges mit Motion Sickness.
4: Vielen Dank.
0: Habt einen schönen Tag. Bye, bye.
4: Tschüss.

Incubus mit Wish You Were Here bei Ego FM um gleich 7:45 und gleich gibt's unter anderem neue Musik von Sophie Royer zu hören. A$AP Rocky wird mit dabei sein.

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0: Panama mit Always hier bei Ego FM um ganz genau 8 Uhr. 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
2: Ich bin Justin Hamm. Guten Morgen. Seit 2 Jahren gilt ein Grenzwert für Cannabis beim Autofahren. Eine aktuelle Umfrage des Gesamtverbands der Versicherer dazu hat ergeben, die Regelung zeigt nur bedingt Wirkung. In den vergangenen 12 Monaten setzte sich trotzdem jeder 5. Befragte kurz nach dem Konsum ans Steuer. Vor allem wer regelmäßig kifft, hat offenbar wenig Hemmungen. Das sei schon so gewesen, als Cannabis noch illegal war, sagen die Experten. Wenn ein zu hoher Cannabiswert gemessen wird, drohen in der Regel 500 € Bußgeld, 1 Monat Fahrverbot und 2 Punkte. Viele ausreisepflichtige Ausländer verlassen Deutschland freiwillig. Im ersten Halbjahr waren es knapp 18.000 Menschen und nur etwa jeder Zweite hat dafür die Förderung vom Bund in Anspruch genommen. Gleichzeitig wurden weniger Menschen abgeschoben. Woran liegt das, Claudia Wächter?
3: Die Gründe dafür sind ganz unterschiedlich, weil die Leute zum Beispiel nicht auffindbar waren oder auch gesundheitliche Gründe dagegen sprachen. Aber immer häufiger weigern sich auch Piloten, Betroffene mitzunehmen. Unterm Strich, und auch das spielt eine große Rolle, haben in Deutschland seit Anfang vergangenen Jahres viel weniger Menschen Asyl beantragt.
2: Die Gasspeicher in Deutschland sind so leer wie noch nie seit Beginn der Aufzeichnungen 2011. Der Füllstand liegt derzeit bei 49%. Im vergangenen Jahr waren es zum gleichen Zeitpunkt 67%. Das Bundeswirtschaftsministerium versucht zu beruhigen und rechnet im kommenden Winter nicht mit einer Gasmangellage. Verbraucherschützer empfehlen Gaskunden trotzdem zu prüfen, ob ihr Gaspreis über den Winter hinaus festgezurrt ist. Der FC Augsburg stellt sich hinter die Fanproteste gegen den Videobeweis, die ab heute in der ersten DFB-Pokalrunde erwartet werden. FCA-Geschäftsführer Ströll sagte im Kicker, der Videobeweis schaffe mehr Diskussionen als Erlöse und koste dem Fußball seine Emotionen.
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0: Ja, das ist heute so eine bunte Mischung, wo alles mit dabei ist. Die Sonne zeigt sich am ehesten in der Mitte und im Osten. Ansonsten gibt es eine Mischung aus Sonne und Wolken. Und gerade im Süden und im Südwesten können teilweise kräftige Regenschauer mit dabei sein. Und lokal besteht auch Unwettergefahr. Und das bei Temperaturen zwischen 16 und 27 Grad. Im Moment messen wir 18 Grad in München, in Augsburg und in Regensburg. 16 Grad sind es momentan in Stuttgart und in Mannheim. 13 Grad messen wir in Chemnitz und in Berlin. Morgen ähnlich wechselhaftes Wetter, wobei da dreht sich so ein bisschen. Da ist es dann im Süden deutlich freundlicher. Ansonsten müssen wir aber doch immer wieder mit Regenschauern rechnen. Und es kann morgen auch sehr windig werden bei bis zu 25 Grad.
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0: Mit Lola. Einen wunderschönen guten Morgen wünsche ich am Freitag. Es ist der 21. August und wir werden schon mal das Wochenende ein bisschen planen. Da wollen wir natürlich ein bisschen feiern gehen. Wo wir das machen können, das erfahren wir noch in dieser Stunde. Jetzt müssen wir aber erstmal wach werden. Ich bin auch noch ein bisschen müde. Gestern wurde ja ordentlich gefeiert. Ihr merkt es schon an meiner Stimme. Ja, das war schon ein großer Spaß mit Digitalism. Darüber müssen wir natürlich auch noch reden in der Morningshow. Passiert auch noch alles. Jetzt aber erstmal Musik von Meute. Davor noch die Libertines und Can't Stand Me Now. Guten Morgen!

0: heute und The Man with the Red Face um 10 Minuten nach 8.
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0: Und ich muss zugeben, da bin ich eigentlich einen Tag zu früh dran, denn eigentlich ist morgen erst, der ist einen Pfirsichtag. Und ich hatte zuletzt auch ganz, ganz viele Pfirsiche. Wir haben nämlich zu Hause einen Pfirsichbaum. Den hat meine Nichte zu ihrer Geburt geschenkt bekommen. Mittlerweile ist sie 21 und dieser Pfirsichbaum hat echt immer so unglaublich viele Früchte. Wir sind da schon immer ganz viel am Einmachen und sonst wie verschenken, weil wir schon immer gar nicht mehr wissen, wohin damit. Aber die sind ja sowas von lecker und werden tatsächlich auch oft besungen. Deswegen reden wir drüber, weil ich da einen schönen Song gefunden habe, der auch wunderbar sommerlich klingt. Vom Marmalade, jetzt Peaches, hier bei Ego FM. Guten Morgen.

0: Na, will man gleich so ein bisschen mittanzen, ne? Marmalade und Peaches hier bei Ego FM um 7:45. Und gleich werden wir eine kleine Geschichtsstunde machen. Und zwar schauen wir uns die Geschichte der elektronischen Musik ein bisschen genauer an. Außerdem werden wir unser Wochenende planen. Obendrauf gibt's gleich noch Bulgarian Car Trader und Spoon.
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0: Ach ja, immer wieder schön. Bulgarian Car Trader und Golden Rope. Um 8 Uhr und 22 Minuten.
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0: Ja, und die ganze Woche schon haben wir uns ja chronologisch schon mal so ein bisschen die Geschichte der elektronischen Musik vorgenommen. Und da sind wir jetzt bei dem Moment angekommen, an dem die elektronische Musik den Mainstream erreicht.
3: Mit dem neuen Jahrtausend füllt elektronische Musik nicht mehr nur die Clubs, sondern riesige Bühnen, Stadien und Festivals. Sie bekommt dafür einen neuen Namen, EDM, Electronic Dance Music. Bereits in den 90ern entstehen in Deutschland erste große Festivals für elektronische Musik. 1997 wird in Thüringen das erste Mal auf dem Sonne-Mond-Sterne-Festival gefeiert. Im gleichen Jahr entsteht in den Niederlanden das Awakenings-Festival. Bis heute spielen dort unter anderem große Techno-Künstlerinnen wie Amelie Lenz und Charlotte de Witte. 1999 folgt in den USA das Ultra Music Festival in Miami. Im Jahr 2005 entsteht in Belgien ein Festival, das zum Sinnbild der ganzen Bewegung wird. Tomorrowland. Statt einfacher Bühnen entstehen hier aufwendige, märchenhafte Bühnenkonstruktionen, die eher wie Filmsets wirken als klassische Konzertflächen. Dazu ein exklusiver Ticket-Hype und Headliner wie Armin van Buuren, David Guetta oder später Martin Garrix, die Menschen aus aller Welt in die kleine Gemeinde Boom locken. In Deutschland wächst zu dieser Zeit außerdem das Open Beats Festival bei Herzogenaurach zu einem der größten EDM-Festivals im Süden des Landes. Als 2010 die Love Parade in Duisburg ihr tragisches Ende findet, entsteht 5 Jahre später das Perukaville Festival. Inspiriert vom Tomorrowland wird das Festivalgelände zu einer fiktiven Stadt. Was diese Festivalwelt antreibt, ist die zunehmende Verschmelzung von EDM und Popmusik. David Guetta bringt elektronische Sounds in die Charts. Swedish House Mafia füllen Stadien. DJs werden durch Collabs mit Pop- und Hip-Hop-Stars für ein breiteres Publikum sichtbar. Einer von ihnen landet auch ohne Feature im Jahr 2011 einen Riesenhit. Der Schwede Tim Bergling, besser bekannt als Avicii. Im gleichen Jahr lebt er den Traum eines jeden DJs. Er spielt auf der Mainstage des Tomorrowland. Seine Karriere geht steil bergauf, bis er im Jahr 2018 verstirbt. Sein Tod stößt eine weltweite Debatte über psychische Belastungen im DJ-Business an. Während EDM auf den Festivalbühnen mit Pop verschmilzt, bleibt aber auch der Techno ein fester Bestandteil der Festival- und Clubkultur. 2004 eröffnet in Berlin der wohl bekannteste Techno-Club der Welt seine Türen, das Berghain. Wer es in diesen Club reinschafft, kann sich sicher sein, was im Berghain passiert, bleibt im Berghain.
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0: Dankeschön, Jule. Und der nächste Titel, der passt da thematisch auch perfekt dazu. Take Me Out to the Disco. Jetzt hier bei Ego FM. Gus Dapperton, ganz neu für euch entdeckt.

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0: Nee, nur noch heute früh raus. JBS war das mit Montag bis Freitag. Jetzt ist ja zum Glück schon Freitag und das Wochenende steht vor der Tür. Und das muss natürlich gefeiert werden. Wo wir das feiern können, weiß Kollegin Laura. Auch noch ein bisschen angeschlagen, ne? Guten Morgen.
1: Ein leicht verkatertes Hallo nach unserer Dankesparty gestern. Das war richtig nice, yes. Aber nach der Party ist vor den nächsten Events. Und zwar gibt es dieses Wochenende wieder Musikmagie pur bei dem Golden Leaves Festival in Darmstadt. Bei diesem Festival fühlt sich's immer so ein bisschen an wie eine kleine private Feier, aber äußerst gut kuratiert und geplant. Alles auf dem Golden Leaves Festival ist darauf ausgelegt, die Musik voll und ganz in den Vordergrund zu packen. Und neben etablierten LieblingsmusikerInnen findet ihr auch jedes Mal spannende neue NewcomerInnen. Dieses Mal sind im Line-Up mit dabei zum Beispiel Agnes Obel, Noga Eres, Mine, Cat Frankie, Holly Humberstone, Austra, HVOB, Lara Hulo, Cara Rose und ganz, ganz, ganz viele mehr. Samstag und Sonntag in Darmstadt. Alle Infos auf egofm.de.
0: Oh, kann ich immer sehr empfehlen. Das Festival ist ganz toll. Und ich bin auch ein großer Fan von Darmstadt. Immer wieder eine Reise wert. Was ist sonst noch los?
1: Außerdem könnt ihr auch wieder gratis Musik hören. Dieses Wochenende hören und entdecken beim Theatron Musiksommer in München im Olympiapark. Ganze 3 Wochen lang geht das Festival dort. Und dieses Wochenende ist quasi schon der Abschluss. Das leider letzte Wochenende vom Theatron Musiksommer. Heute bekommt ihr aber nochmal richtig gute Musik auf die Ohren. Und zwar um 19 Uhr gibt's Saguru und um 20.30 Uhr Hanna Sikasa. Und das alles umsonst. Also ab wie hin und die KünstlerInnen supporten.
0: Oh, Saguru mag ich auch voll gerne. Ich glaube, da schaue ich auch vorbei. Sonst noch was?
1: Ja, dann gibt es noch 2 weitere kostenlos richtig coole Events. Heute Ghetto Disco Open Air, die Feierabend-Edition. Im Minatil, 17 Uhr startet's und dort bekommt ihr vom DJ-Kollektiv Ghetto Disco ein wenig Mucke auf die Ohren. Unter freiem Himmel geht's Richtung Sonnenuntergang. Es gibt Techno-Disco, Electro-Clash-House, Funk, New Wave, Synth-Pop und das Ganze auch umsonst. Also keinen Cent müsst ihr ausgeben im Minatil heute um 17 Uhr zum Feierabend. Und am Sonntag ebenfalls gratis gibt's Stand-Up-Comedy, die Workshop-Show im Lucky Punch von 16 bis 17 Uhr in München. So, und jetzt schnell die Feier von gestern weiter verdauen und ich wünsche euch ein schönes Wochenende.
0: Wünsche ich dir auch, Laura. Ach ja, noch ein kleiner Tipp von mir. Falls ihr an diesem Wochenende vorgehabt habt, zum Hip-Hop-Camp nach Tschechien zu fahren, das wurde spontan abgesagt. Gestern am Anreisetag. Muss auch ein ziemliches Desaster sein. Also da scheint nicht mal großartig was aufgebaut gewesen zu sein. So ungefähr das deutsche Feierfestival. Also falls ihr dahin wolltet, spart euch den Weg. Das wurde eben spontan abgesagt. Wir sagen hier nichts ab. Wir machen erstmal ein bisschen Party hier. Zusammen mit Panic at the Disco. 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

0: Panic at the Disco hier bei Ego FM um gleich 8:45 und gleich hören wir unter anderem Kid Cudi, was Neues von Pamela ist mit dabei und Blink 182.
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0: Casper und Hinterland hier bei Ego FM um ganz genau 9 Uhr. Und was heute alles wichtig ist, das erfahren wir jetzt.
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2: Ich bin Justin Hamm. Guten Morgen. Die Bundesregierung sucht Stellen zum Sparen und findet diese immer wieder im Sozialsystem. Letztes Jahr sind die Ausgaben in diesem Bereich wieder gestiegen, um 6% im Vergleich zum Vorjahr. Das zeigen aktuelle Zahlen. Besonders stark gestiegen sind die Kosten für Pflegehilfe auf 6 Milliarden Euro. Grund ist unter anderem die alternde Gesellschaft. Kiffen und Autofahren, das ist keine gute Idee und wird auch bestraft. Aber eine Umfrage des Gesamtverbands der Versicherer zeigt, die Regelung zu Grenzwerten zeigt kaum Wirkung. In den vergangenen 12 Monaten setzte sich trotzdem jeder 5. Befragte kurz nach dem Konsum ans Steuer. Uli Reitinger hat die Details.
3: Ungefähr jeder 3. sagt, er ist mir herzlich egal. Vor allem die, die schon lange regelmäßig kiffen, die haben sich schon, als Cannabis noch illegal war, nicht davon abhalten lassen. Die lassen sich auch von einem Grenzwert fürs Autofahren nicht beeindrucken. Wer sich mit mindestens 3,5 Nanogramm THC im Blut ans Steuer setzt, riskiert in der Regel ein 500-Euro Bußgeld, einen Monat Fahrverbot und 2 Punkte in Flensburg.
2: Tagelang bestimmte er die Schlagzeilen, nun ist der große Waldbrand im Hürtgenwald gelöscht. Es war der größte Brand in der Geschichte Nordrhein-Westfalens. Das Feuer erstreckte sich zuletzt über rund 300 Hektar, so groß wie das Tempelhofer Feld in Berlin. Zeitweise mussten auch Menschen evakuiert werden. Wegen westlicher Sanktionen gibt es in Russland keine Lizenzen für Hollywood-Filme. Deshalb laufen dort Raubkopien mit Billigung der Regierung. Der neue Spider-Man-Film hat nun für Ausnahmezustand in den Kinos in Moskau gesorgt. Alle Säle waren ausverkauft, teils kosteten Tickets gut 40 Euro. Die Raubkopien werden in Russland teilweise zensiert. Bei Spider-Man etwa fehlt das Lied einer russischen Sängerin, die den Krieg gegen die Ukraine kritisiert hatte.
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0: Ja, so ein bisschen Sonne ist gerade im Nordosten draußen. Gerade im Osten, da sind die Chancen am besten, dass heute auch mal die Sonne rauskommt. Im Süden auch gerade ein bisschen Sonnenschein im Laufe des Tages. Ist aber gerade im Süden und im Südosten immer wieder möglich, dass es Schauer und Gewitter gibt. Teilweise besteht auch Unwettergefahr und das bei Temperaturen zwischen 16 und 27 Grad. Aktuell messen wir 19 Grad in München, 16 Grad sind es in Nürnberg und in Berlin, 17 Grad momentan in Stuttgart und in Dresden und 18 Grad in Freiburg. Auch morgen ist es eher wechselhaft. Zwar ist es dann im Süden und im Südosten etwas freundlicher. Ansonsten müssen wir aber immer wieder mit Schauern rechnen. Morgen soll es dann auch besonders windig werden, bei bis zu 25 Grad.
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0: mit Lola. Einen wunderschönen guten Morgen wünsche ich am Freitag. Es ist der 21. August und ich gebe es zu, ich bin heute auch so ein bisschen angeschlagen, weil wir gestern doch gefeiert haben. Ego FM gibt einen aus und zwar zusammen mit Digitalism. Da waren wir eben gestern im Live Evil in München. Wie war's denn?
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0: Oh, das ist aber schön. Wir werden über dieses Event in dieser Stunde noch ein bisschen ausführlicher sprechen. Außerdem hätte ich Musik von den Parcels gleich mit dabei und Lord mit What Was That? Guten Morgen.

0: Die Parcels und Coming Back hier bei Ego FM um 10 Minuten nach 9. Und jetzt gibt's ganz, ganz, ganz neue Musik. Und zwar von Biba Dubi. Und da geht es um Erinnerungen. So heißt der Song auch, Memories. Und sie sagt zwar, es ist ein sehr, sehr glücklicher Song. Allerdings geht's thematisch darum, dass man sich nicht immer an der Vergangenheit festhalten soll. Aber wir gehen jetzt trotzdem mal ein Stückchen in die Vergangenheit und fragen bei ihr mal nach, was denn ihre allererste CD gewesen ist.
1: The first CD I ever got was Green Day, the album Dookie. It was like during my really like punk rock phase. I was like, yeah. It was like year 9. Like every like party I went to, I'd sit in the corner and be like, yeah, I'm just listening to my own music. New music sucks. Dookie, like Green Day rules.
0: Aber das ist auch ein fantastisches Album von Green Day. Also eine sehr, sehr gute Wahl. Von Biba Dookie B gibt's eben jetzt den ganz neuen Song. Memories um 11 nach 9. Guten Morgen.

0: Ganz neu für euch entdeckt Bibadu B und Memories hier bei Ego FM. Und ich habe auch wundervolle Erinnerungen an den gestrigen Abend. Wir haben ja gemeinsam mit euch und mit Digitalism gestern gefeiert, wie es denn gewesen ist. Dazu gleich mehr nach den Cooks und nach Young Franco.
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0: Bad Habit. Du guckst und Bad Habit. Kaum ist Elise damit mitgesungen,
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0: Ja, und nachdem heute 21. ist,
3: ja, war es wohl schon rum, ne? Da war es doch wohl vorbei.
0: Aber es war ein Riesenspaß. Also mir hat's mega gut gefallen. Ich war durchgeschwitzt, ich war glücklich und meine Stimme ist heute noch immer ein klein wenig kratzig.
3: Ja, wirklich? Ich erkenne meine nicht mehr wieder.
0: Oh, sexy.
3: Ich hatte heute Morgen auch ein Problem, mich im Spiegel zu erkennen. Aber im Moment, jetzt geht's wieder nach 3 Kaffee.
0: Es war so schön, mit euch zu feiern. Es war rappelvoll. Und dass es uns gefallen hat, das ist ja klar. Aber wie hat es denn euch gefallen?
4: Ich habe sie vorher noch nicht gekannt und ich fand es einfach geil. Es war einfach eine geile Stimmung einfach heute Abend.
5: I'm the biggest crush. Ich habe sie schon öfters gesehen. Ich habe ihn auch gerade angesprochen und mich gefragt, warum Anything New nicht mehr gespielt wird. Das ist halt wirklich von Idealism ein Song, der auf den letzten Konzerten, wo ich war, nie gespielt wurde. Er hat mir gesagt, wenn ich nach Wien komme, dann soll ich nochmal schreiben, dann wird er gespielt. Das werde ich machen, weil ich will sie unbedingt nochmal sehen, weil ich habe jetzt einfach zwei Stunden durchgetanzt und es war der absolute Wahnsinn. Super. Es war perfekt. Ich bin durchgeschwitzt, ich habe einfach nur durchgetanzt. Es kamen alle Lieder, über die ich mich sehr gefreut habe. Ich bin happy as fuck. Und das ist auch noch umsonst, weil es das größte Geschenk ever.
6: Und Ego FM.
5: Danke,
6: also
5: Ego
6: es
5: FM.
6: Ist Wahnsinn. Ja. Wir haben uns beide ein Radio gekauft, direkt, damit wir wieder Ego FM hören können, weil es nicht mehr auf der normalen Welle ist. Wir haben uns für euch ein Radio gekauft.
5: Ja, und das war die beste Investition.
6: Ja, und es läuft immer.
0: Oh, das geht runter wie Öl. Eigentlich wollten ja wir Danke sagen, jetzt haben die Danke gesagt.
3: Ja, unsere Hörer sind einfach die Besten und die Süßesten. Und wir können mal sagen, ich habe nach dem Gig mit Digitalism gesprochen, also Jens und Ismail, die sind so begeistert gewesen, wie dieser Abend gelaufen sind, ist. Und die sind sehr, sehr verknallt in euch und kommen ganz bestimmt auch nochmal wieder. Und vielleicht, wer weiß, sagen wir irgendwann wieder Danke und holen die nächste Band aus dem Schuh und dann wird weiter gefeiert.
0: Es gibt immer genügend Gründe, Danke zu sagen. Danke für diesen schönen Abend an euch, dass ihr da wart. Und falls ihr es nicht geschafft habt, gestern Abend mitzufeiern, kein Problem. Wir feiern einfach jetzt nochmal ganz kurz für 4 Minuten mit Digitalism und 4 Seasons. Guten Morgen.
3: Guten Morgen.

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0: ist er auf Pipe. Um 9.36 Uhr.
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0: Oh ja, und da ging es ja gestern auch rund. Wir haben ja schon gerade drüber geredet. Wir haben ja Digitalism nach München geholt und haben dort gestern im Live Evil gefeiert. Und da solltet ihr unbedingt auch nochmal hinschauen ins Live Evil am Gasteig. Denn da geht's leider nur noch bis Ende September. War aber von Anfang an klar, dass das Ganze nur eine Zwischennutzung ist. Aber eben bis Ende September wird noch gefeiert. Aber Michael vom Live Evil, der hat uns auch mal gesagt, dass es gerade auch schon ein neues Projekt gibt.
3: Genau, also wir haben diesen Sommer den Rosengarten im Westpark übernommen. Das ist, hat weniger jetzt mit Nachtgastronomie als mehr mit Biergarten zu tun. Aber natürlich, deswegen haben wir dieses Projekt auch Kulturbiergarten genannt. Natürlich schlägt unser Herz dafür Kultur. Und natürlich wollen wir da unsere Einflüsse auch ein bisschen geltend machen. Das heißt, dass bei uns im Biergarten ist trotzdem mehrfach die Woche Musik. Auch jetzt mit dem Umbau des Restaurants und mit dem Umbau des Haupthauses wird es da eine Kulturfläche geben. Es wird jetzt weniger Rock'n'Roll und weniger Raves als dann eher in die Richtung Kleinkunst oder klingt jetzt vielleicht so ein bisschen Downgrade, aber soll es überhaupt nicht sein. Ist einfach eine andere Art, aber wir wollen da schon unseren Fingerabdruck auch in den neuen Objekten dann klar zeigen und ich meine, wir stehen für Kultur und das, was wir hier gemacht haben, das wollen wir nicht einfach so liegen lassen.
0: Oh, das finde ich aber schon mal sehr, sehr gut. Ich wollte eh schon lange mal wieder in den Rosengarten gehen, der ist nämlich sowieso sehr schön. Also das ist auf jeden Fall ein Besuch wert, aber wie gesagt, auch das Live Evil, noch bis Ende September geht's da. Was ist bis dahin noch los?
3: Wir haben jetzt am 22., das ist diesen Samstag, haben wir nochmal einen großen Rave mit Common Friends draußen vor der Tür. Ich hoffe, dass das Wetter auch mitspielt. Und am 12.09. wird es nochmal ein großes Open Air im Gasteig Innenhof geben. Ansonsten aber auch ganz, ganz viele kleinere Konzerte innerhalb des Clubs. Also da ist bis zum letzten Tag, lassen wir es krachen.
0: Ja, bis zum letzten Tag wird gefeiert. Es lohnt sich da nochmal vorbeizuschauen. 9 und 39 Minuten. Hier haben wir jetzt ganz neue Musik. C-Dubs bei Ego FM mit One Day. Guten Morgen.

0: Hazel English und Love is Dead hier bei Ego FM um gleich 9:45. Das war's dann von mir für heute. Ich wünsche euch noch einen wunderbaren Freitag und ein noch viel, viel besseres Wochenende. Wir hören uns am Montagmorgen wieder in alter Frische. Hier jetzt gleich noch Musik von Portugal The Man. RAC werden wir hören zusammen mit Rostam und Santigold.
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1: Ich bin Justin Hamm. Wegen großer Finanzlücken muss die Pflegeversicherung umgebaut werden. Der Deutsche Städtetag spricht sich für eine Vollversicherung aus, also ein System, bei dem die Kasse alle pflegebedingten Kosten übernimmt. So würden Menschen nicht mehr wegen der Pflegekosten in die Sozialhilfe fallen, heißt es. David Riemer berichtet.
2: Für die kommunalen Haushalte wäre eine solche Umstellung eine jährliche Entlastung in Milliardenhöhe. Der Städtetag fordert außerdem einen Deckel für die Eigenanteile von Heimbewohnern, der je nach Einkommen höher oder niedriger ausfallen könnte. Grund für den Vorstoß ist auch die zunehmende finanzielle Überlastung der Städte und Gemeinden. Diese müssen einspringen, wenn Senioren die Heimplätze nicht mehr selbst bezahlen können.
1: Deutschland und 6 weitere Staaten fordern Israel dazu auf, die umstrittenen Siedlungspläne im Westjordanland zurückzunehmen. Das Westjordanland ist ein Binnengebiet im Nahen Osten und neben dem Gazastreifen das größere der beiden palästinensischen Gebiete. Israel plant dort tausende Wohneinheiten. Deutschland und Co. warnen, dadurch rücke eine Friedenslösung in weite Ferne. Der Landkreistag unterstützt die Pläne von Familienministerin Prien, für Jugendliche ab 17 Jahren keinen Unterhaltsvorschuss mehr zu zahlen. Die Zahl der Leistungsberechtigten habe sich seit 2017 verdoppelt. Die Ausgaben hätten sich nahezu vervierfacht, sagt Geschäftsführer Ruge der Rheinischen Post. Der Lebensunterhalt bedürftiger Jugendlicher bleibe durch andere Sozialleistungen gesichert, sagen die Landkreise. Die SPD lehnt die Kürzung ab und will Eltern, die keinen Unterhalt zahlen, stärker zur Kasse bringen. Im Fußball-DFB-Pokal startet heute Abend die erste Runde. Los geht's erstmal mit 4 Partien. Frankfurt startet um 18 Uhr beim SC St. Tönis aus der Oberliga Niederrhein. Zeitgleich muss Karlsruhe nach Münster und Kaiserslautern trifft auswärts auf Mannheim. Rostock und Stuttgart spielen dann ab 20.45 Uhr.
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3: Und da ist heute gefühlt alles mit dabei. Ein bisschen Regen, ab und zu auch Gewitter. Gerade im Süden ist das heute der Fall. Und hier kann es auch Unwetter geben, gerade gegen Nachmittag und Abend. Am besten Chancen auf Sonnenschein haben wir von der Mitte bis in den Osten. Und das dann bei Temperaturen zwischen 16 und 27 Grad. Aktuell messen wir 20 Grad in München. 18 Grad sind es momentan in Nürnberg und in Stuttgart. Genauso wie in Freiburg. 19 Grad messen wir in Dresden und in Berlin. Morgen dann auch sehr unbeständiges Wetter, immer wieder mit Regenschauern und mit Gewittern. Im Süden wird es aber morgen tendenziell ein bisschen schöner, aber morgen kann es auch etwas windiger sein, bei bis zu 25 Grad.
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1: Ich bin Justin Hamm. Mehr Menschen aus dem Ausland verlassen Deutschland inzwischen freiwillig als durch Abschiebungen. Im ersten Halbjahr reisten fast 18.000 Menschen mit Grenzübertrittsbescheinigungen aus und nur gut die Hälfte davon nahm die dafür vorgesehene finanzielle Unterstützung vom Bund an. Die Zahl der Abschiebungen ist im Vergleich zum Vorjahr gleichzeitig stark gesunken, auch weil weniger Asylanträge gestellt werden. Die Umfragewerte sind im Keller, sowohl für die Bundesregierung als auch für Kanzler Merz. Die neue Kanzleramtschefin Warken wirbt nun für Vertrauen und Geduld. Sie will die großen Reformen bei Rente, Gesundheit und Steuern zügig umsetzen. Im ZDF sagte die CDU-Politikerin:
2: Diese Reformen führen auch dazu, dass es Einschnitte bei den Menschen gibt. Zunächst wird nicht unbedingt alles am ersten Tag besser werden, sondern das braucht ein Stück. Dafür braucht es Mut und dafür ist man dann nicht unbedingt auch beliebt. Aber darum geht es auch nicht, sondern es muss jetzt gehandelt werden. Es braucht Mut für diese Reform.
1: Merz Vertrauen hat zuletzt auch gelitten, weil er sich im Zuge der Waldbrände nicht in den Krisenregionen gezeigt hat. Wichtige Technik für große Produktionen, Sensoren für Labore oder Teile fürs Stromnetz. Die deutsche Elektroindustrie hat ihre Exporte im ersten Halbjahr stark gesteigert. Es wurden Waren im Wert von über 138 Milliarden Euro ins Ausland verkauft, die meisten immer noch in die USA, trotz Trumps Zollpolitik. Das sind gute Nachrichten für die fast 900.000 Beschäftigten in der deutschen Elektroindustrie. Eine Delikatesse der französischen Küche könnte teurer werden. Frankreichs Schneckenzüchter befürchten wegen Hitze und Trockenheit eine schlechte Ernte. Züchter berichten von ausgetrockneten Tieren und mehr Fressfeinden. Wegen der Lage haben viele Bauern bereits jetzt mit der Ernte begonnen, die sonst erst im September startet.
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3: Ja, wie sieht's denn wettertechnisch aus? Oh, ihr hört schon, meine Stimme ist noch nicht so weit. Ich versuche die bis 12 klar zu kriegen. Zum Wetter. Immer mal wieder dunkle Wolkenschauer und Gewitter, nur im Osten und Nordosten Deutschlands auch mal länger sonnig, 18 bis 27 Grad. Achtung an den Alpen, schwere Sturmböen. Und morgen am Samstag, vor allem im Nordwesten und der Mitte, Schauer und Gewitter. Im Süden bleibt es länger sonnig. Es wird kühler um 18 bis 23 Grad. Schönen Dank nochmal an alle Egos, die gestern mitgefeiert haben. Bei Ego FM gibt einen aus, das Live-Konzert mit Digitalism. Und ich verspreche, ich versuche mit meiner Stimme klarzukommen bis 12 dann. Ja, ich gehe mir einen Espresso holen. Oder drei.
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3: Willkommen, meine Mäuse. Das hier ist die Ego FM Soundcheck. Heute wie immer mit mir und mit 3 neuen Songs. Aber zum ersten Mal mit Skibrille. Ski-Agu, Berliner Rapstar und Fukuhila-Enthusiast, hier mal mit eher nachdenklichen Tönen. Was da los? Liegt es am Kater von der Nacht davor? Oder vermisst er einfach nur seine Ex, Iki Mel? Jedenfalls singt und sieht er alles nur noch verschwommen. Vielleicht mal die Brillengläser putzen. Ski-Agu mit Verschwommen.
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1: Der rosafarbene Ahornspinner, Triocampa rubicunda, hat seinen Lebensraum an der gesamten US-amerikanischen und kanadischen Atlantikküste entlang. Kann also gut sein, dass Lonnie so einen mal in ihrer Kindheit in New Jersey gesehen hat. Heute lebt sie an der englischen Atlantikküste in Brighton und macht traurig fetzige Songs darüber, wie vergänglich alles ist. Lonnie Gunn mit Pink Butterfly Wing.

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Oh, nee, Mann, das ist der falsche Knopf. Ich meinte, so, Zeit für One Day. Oh, Mann, jetzt aber, Zeit für One Day. So, darf ich vorstellen, CDU-Bs oder auch Z-Dubs aus Florida. Jahrgang 2006, Musik klingt aber wie amerikanischer College Rock aus dem Jahr 1996. C-Dubs mit

0: Das war der EGOLF M Soundcheck für heute mit mir, Julian. Noch mehr neue Musik gibt's bei uns auf der Homepage, natürlich im laufenden Programm oder in der EGOLF M Soundcheck Playlist auf Spotify. Wir hören uns, schöne Tage und
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0: Sweet Jane von The Velvet Underground. Oh, so nach zwei, drei Espressi, klingt meine Stimme auch schon wieder ein bisschen besser. Aber erstmal trotzdem, die Kollegen mit den News.
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2: Ich bin Stefan Schütz. Seit zwei Jahren gilt ein Grenzwert für Cannabis beim Autofahren, aber das zeigt nur bedingt Wirkung. Der Gesamtverband der Versicherer teilte mit, dass sich kurz nach Konsum im vergangenen Jahr jeder fünfte Befragte an Steuer gesetzt hat. Uli Reitinger berichtet.
3: Damit ist die Zahl im Vergleich zum Vorjahr leicht zurückgegangen. Das Fazit der Versicherer ist trotzdem, der Grenzwert hat nicht viel bewegt. Ungefähr jeder Dritte sagt, er ist mir herzlich egal. Vor allem die, die schon lange regelmäßig kiffen, die haben sich schon, als Cannabis noch illegal war, nicht davon abhalten lassen. Die lassen sich auch von einem Grenzwert fürs Autofahren nicht beeindrucken.
2: Die Ausgaben für Sozialhilfe sind im vergangenen Jahr um rund 6% gestiegen. Die Sozialhilfeträger haben netto 21,5 Milliarden Euro ausgezahlt, das teilte das Statistische Bundesamt mit. Das meiste Geld floss in die Grundsicherung im Alter und bei Erwerbsminderung. Am stärksten gestiegen sind die Ausgaben für die Hilfe zur Pflege auf 6 Milliarden Euro. Unternehmen finden derzeit leichter Fachkräfte als im langjährigen Durchschnitt. Laut einer aktuellen IFO-Umfrage klagt knapp ein Viertel der Firmen über Fachkräftemangel, deutlich weniger als im langjährigen Schnitt von knapp einem Drittel. Fachleute des IFO-Instituts rechnen damit, dass der Fachkräftemangel mit einer wirtschaftlichen Erholung wieder zunimmt, sprich, die Unternehmen haben dann größeren Bedarf. In den allermeisten Fällen sind Menschen Grund für Waldbrände und das kam in Griechenland in diesem Jahr schon häufig vor. Es gab bisher rund 300 Festnahmen, in 270 Fällen handelte es sich um Fahrlässigkeit und 36 Fälle von Vorsatz gab es. Erst in der vergangenen Woche sei auf Kreta ein Waldbrand ausgebrochen, weil ein Urlauber nur wenige Meter vom Wald entfernt mit Holzkohle gegrillt hatte, so ein Feuerwehrsprecher. Mit 4 Erstrundenspielen beginnt heute der DFB-Pokal. Ab 18 Uhr ist Fußball-Erstligist Eintracht Frankfurt beim Oberligisten St. Tönis gefordert. Zeitgleich treten Karlsruhe bei Preußen Münster und Kaiserslautern beim SV Waldhof Mannheim an. Am späten Abend empfängt der Drittligist FC Hansa Rostock dann noch den VfB Stuttgart.
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0: Immer mal wieder bringen dicke dunkle Wolken Schauer und Gewitter mit sich. Nur im Osten und Nordosten Deutschlands, da blauer Himmel, Sonnenschein. Und das bei Temperaturen zwischen 18 und 27 Grad. Morgen wird's kühler, nur noch 23 Grad Spitze. Im Süden länger sonnig, ansonsten auch vor allem im Nordwesten und der Mitte Deutschlands Schauer und Gewitter. Noch kurz der Sonntag. Im Norden besonders dort dunkle Wolken mit Regen. In der Südhälfte Deutschlands ist es dafür heiter bis wolkig, aber trocken. Und im Südwesten wieder gemischt mit Sonnenschein um 17 Grad, zum Beispiel auf Sylt, bis 25 Grad am Oberrhein.
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0: Was? Elise? Welch ungewöhnliche Uhrzeit, Freitagmittag. Sollte die nicht erst gegen 4 die Gläser schwingen und mit Colli und dem Gute-Laune-Dampfer ins Wochenende schippern? Ja, sollte sie. Nein, tut sie nicht. Zum einen macht die Hoffmann und Kollmann Show Sommerpause und zum anderen geht mir weg mit Prozentigem. Wir haben gestern mit euch zu hart gefeiert, ne? Die kleine Dankeschön-Party mit euch Egos und Digitalism live. Wer war mit dabei? Hände hoch. Aber lass die Wassermelone nicht fallen. Heute ist Dirty Dancing Tag. Fragt mich nicht, warum ein Film seinen eigenen Tag bekommen sollte, aber ich habe jetzt Bock auf Melone.

0: Under the Same Sun von Ben Howard. Leute, ich habe noch leicht dunkle Augenringe. Bin aber auch froh, dass ich heute meinen Schlüpper richtig rum anhab oder sie überhaupt eintrage. Könnte mir ehrlich gesagt auch zum dritten Mal heute die Zähne putzen. Mit euch zu feiern, das ist schon wild. Also gestern Abend das kleine Dankeschön von uns an euch. Digitalism live in München. Über 400 Egos waren dabei im Live Evil Club und ja, fein war's mal wieder mit euch. Ich habe auch nichts anderes erwartet. Also ich hatte inneres Springseilhüpfen und ihr habt wohl auch ein bisschen geschwitzt.
1: Der Abend war super, danke. Hast du ein Ersatztrikot für mich mit?
2: Natürlich nicht.
1: Danke, danke, danke. Es war wirklich sehr cool.
2: Wie war der Abend für euch?
3: Mega. Ich bin komplett, weiß nicht, wie viel Kilo ich abgenommen habe an Schweiß. Es war super. Also das ist immer, also sehr eskaliert.
4: Ey, ich fand den Abend super krass. Alter, Digitalismus haben krank abgerissen. Das waren meine Heroes 2012 und dass die immer noch so performen, das ist heftig. Danke, Ego FM.
0: Voll gerne. Und nach der Party ist vor der Party. Also planen wir jetzt das nächste Ego FM Fest. Vielen Dank für eure Feierbereitschaft. Weitermachen.
5: 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Aus Wien. My Ugly Clementine. Mit This Is Nice.

0: Hope.
1: This is nice, my ugly Clementine ist das gewesen. So, Leute, wer von euch hat Ende der 90er Party in München gemacht? Im Kunstpark Ost? Da haben echt die Wände gebebt. Wo besonders? Hören wir gleich. Kleine Reise in die Vergangenheit nach Juno und den Talking Heads.
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0: Once in a Lifetime von den Talking Heads und wir sind auch zwei Quaselköppe. Kollegin Sabi bei mir. Hi.
1: Hi.
0: Du besuchst mich hier in unserer She's Electric Woche im Studio, weil du gerne über einen Hotspot sprechen möchtest. Der ist in der Musikszene weltweit bekannt. München. Hier hat zum Beispiel Donna Summer diesen Song aufgenommen. Oh, das war jetzt gerade viel Erotik in meinem Ohr. Und hier hat auch Freddie Mercury sein Musikvideo gedreht. Und jetzt nimmst du, Sabi, uns nochmal mit auf eine kleine Zeitreise. Was war denn da los in München?
1: Dafür müssen wir zurück ins Jahr 1996. Da eröffnet nämlich der Kunstpark Ost am Ostbahnhof. Heute ist da das Werksviertel und davor war dort das Pfanni-Gelände, also da wurde alles mit Kartoffeln hergestellt. Und 1996 hat dann eben der Kunstpark Ost aufgemacht. Und das war quasi der Hotspot Europas für Partys. Also monatlich gab es da um die 250.000 Gäste und es war der Techno-Hotspot, kann man so sagen.
0: Und was hat den Kunstpark Ost so besonders gemacht?
1: Ja, in den leeren Werken von ehemals Pfanni gab es so circa 30 Clubs, das Babylon, Ultraschall oder Titty Twister zum Beispiel. Und da fanden eben immer ziemlich wilde Raves statt. Ich habe auch online gelesen, jemand schreibt, der Weg nach Hause, der ging im Sommer morgens nur mit Sonnenbrille. Bin froh, dass ich es überlebt habe. Und einer, der es auch miterlebt und überlebt hat, ist unser Programmchef Fred und der hat mir mal erzählt, was für ihn den Kunstpark so besonders gemacht hat.
2: Das Improvisierte an der ganzen Sache, in die Kartoffelwaschanlage, da kam das Ultraschall, in eine Fabrikskantine, dann die Nachtkantine und in jedes kleine Gebäude kam gefühlt zumindest irgendeine Bar, so dass das ganze Gelände wie so ein improvisiertes Ausgehviertel gewirkt hat, in dem eigentlich jeder mit jedem Musikgeschmack auf engstem Raum irgendwas gefunden hat. Und ich glaube, das war für das stylische und durchdesignte München damals etwas völlig Außergewöhnliches.
0: Ja, war also auch mit dabei, unser Programmchef Fred. In unserer She's Electric Woche, da wandern wir auch in die legendären Elektroschuppen. Wie war es bei euch? Seid ihr damals auch im Kunstpark Ost gewesen? Habt ihr gefeiert? Wilde Stories, gern her zu mir per gern Sprachnachricht 089 360 550 460.
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0: Legendär. Coming Out von Diana Ross. Und jetzt passt mal auf, apropos legendär. Ich habe ja eben vom Kunstpark Ost gesprochen. Ein Ort, den München als Musik-Hotspot so besonders gemacht hat. Und ich wollte wissen, ob ihr da früher auch abgefeiert habt. Was ihr da so erlebt habt. Und hier eine Sprachnachricht von Ego-FM-Hörerin Nina.
1: Ja, war wirklich eine crazy Zeit. In der Zeit habe ich gerade Abitur gemacht und den Sommer lang jeden Tag gefühlt dort gearbeitet, eben als Barfrau und als Tänzerin. Und es war schon besonders, also auch so, wie dein Kollege gerade gesagt hat, die unterschiedlichen Musikrichtungen alle nebeneinander. So war das auch mit den Leuten, die da gearbeitet haben. Alle waren irgendwie, es war wie so ein großes, wie so eine große Family. Es hatte schon so einen Love Parade Charakter. Ja, es war cool.
0: Oh, EWFM-Hörerin Nina war mittendrin in dieser wilden Kunstpark-Ostwelt. Danke für euer Feedback.
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Bowling Green, Kentucky is calling. Catch the Elephant gleich für euch mit ihrem brandneuen Titel Beaches in Tennessee.

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0: schönen Titel von Lopez, das war The River. Igus, ich habe meine Koffer schon gepackt, denn ich werde jetzt Schweinepflegerin auf Hawaii. Die suchen da wirklich Leute, die gerettete Schweine pflegen. Dafür gibt es sogar freie Unterkunft inklusive Strom und WLAN und man muss nur 20 Stunden pro Woche arbeiten. Schweine, ich komme.
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2: Ich bin Stefan Schütz. Der Staat muss immer mehr Geld für die Sozialhilfe ausgeben. Im vergangenen Jahr lag das Plus bei 6%. Die Sozialhilfeträger gaben 21,5 Milliarden Euro aus, so die Behörden. Claudia Wächter berichtet.
3: Gestiegen sind vor allem die Kosten für die Pflege. Rund 6 Milliarden Euro wurden für die sogenannte Hilfe zur Pflege locker gemacht. Der größte Anteil an den Gesamtausgaben, der geht allerdings an eine andere Gruppe. An Menschen, die Hilfe bei der Erwerbsminderung bekommen und vor allem an diejenigen, die mit der gesetzlichen Rente nicht über die Runden kommen.
2: Bei der Fahrt eines Autos durch eine Fußgängerzone im nordhessischen Hof Geismar sind nach ersten Ermittlungen der Polizei 8 Passanten verletzt worden. Laut Zeugenaussagen soll der Fahrer medizinische Probleme gehabt haben. Er befinde sich in einem kritischen Zustand, teilte die Polizei mit. Der nächste Winter kommt bestimmt und mit ihm die Kälte und der Wunsch nach einer warmen Heizung. Seit Tagen wird über die vergleichsweise schwach gefüllten Gasspeicher debattiert und die Opposition übt Kritik an Wirtschaftsministerin Reiche. BSW-Gründerin Wagenknecht will sogar ihren Rücktritt, weil Kunden höhere Kosten drohen. Die Betreiber sagen, aktuell gebe es wirtschaftlich keinen Anreiz, Gas teuer einzukaufen und fordern von der Politik, Anreize zu setzen, etwa durch weniger Abgaben. Bali gilt für viele Reisende als ein Traumziel, aber es gilt auch dort, Regeln einzuhalten. Ein Schweizer ist nun zu einer einjährigen Haftstrafe verurteilt worden, weil er einen wichtigen hinduistischen Feiertag in einer Instagram-Story verunglimpft hat. Die Regel, wonach an diesem stillen Feiertag niemand auf die Straße darf, verfluchte der 26-Jährige in dem Video. Es folgte die Festnahme, 5 Monate U-Haft und nun das Urteil. Nach 2 Zusammenbrüchen auf dem Platz müssen die Fußballer des FC Bayern im Supercup ohne Jamal Musiala auskommen. Trainer Kompanie spricht von einer geänderten Medikation, die bei Musiala zu Nebenwirkungen geführt habe. Der 23-Jährige hatte zuletzt öffentlich gemacht, unter einer neurologischen Dysfunktion zu leiden, die zu den Aussetzern führt.
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0: Immer mal wieder ziehen dunkle Wolkenschauer und Gewitter durchs Land. Nur im Osten und Nordosten Deutschlands bleibt es auch mal länger trocken und dazu sonnig. Bei Temperaturen um 18 bis 27 Grad. An den Alpen haben sich heute noch schwere Sturmböen angekündigt. Morgen wird es kühler, bis 23 Grad Spitze, vor allem im Nordwesten und der Mitte Deutschlands mit Schauern und Gewittern. Nur im Süden bleibt es länger sonnig.
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0: Ego, es gibt eine Frage, die die Menschheit spaltet. Hund oder Katze? Seid ihr Hunde- oder Katzenmenschen? Ich sag immer, seid doch einfach beides. Hauptsache Fell. Und wenn man es streichelt, fühlt man sich besser. Und Royal Oates, ich glaube, die sehen das genauso.
5: I've had both and they both, I love them both.
6: Same.
5: But actually, I don't know. I'm gonna have both when I'm older. When I have a house somewhere, I'm gonna get a cat and a dog.
6: I think I love both. At the moment, I'm really about cuddly cats because they're so soft and stuff. But, you know, cats sometimes aren't cuddly, so it's a gamble.
0: Ja, und manchmal hat man dann auch eine Kralle in der Nase. True. Royal Oates für euch jetzt und hier mit dem Titel Clawfoot.

Egos, keine Ahnung, wie hart ihr so drauf seid und ob es unter euch Groupies gibt, aber die geben euch einen Korb. Das waren Franz Ferdinand mit The Dark of the Martini und ja, die haben wirklich in ihrem Backstage-Bereich einen Groupie-Ban verhängt. Es werden also alle heißen und weniger heißen Mädchen von vornherein ausgesperrt, weil sie eben alle Freundinnen haben. Drummer Paul ist auch verheiratet und Nick ist gerade erst verlobt. Aus der Traum für alle Franz Ferdinand-Verehrerinnen. Ihr könnt es ja bei Q versuchen. Silly Boy. Ganz neu. 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

0: Oha, ich glaube, da werden jetzt gleich eure Bässe getestet. Wir machen einen ganz großen Schritt zurück in die Geschichte der elektronischen Musik. 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

0: Keep on Shining von Curtis Harding und wir strahlen weiter. Die Strobolichter gehen an, der Bass hämmert aus den Boxen und meine Kollegin Jule nimmt euch mit in die Geschichte der elektronischen Musik.
1: Mit dem neuen Jahrtausend füllt elektronische Musik nicht mehr nur die Clubs, sondern riesige Bühnen, Stadien und Festivals. Sie bekommt dafür einen neuen Namen, EDM, Electronic Dance Music. Bereits in den 90ern entstehen in Deutschland erste große Festivals für elektronische Musik. 1997 wird in Thüringen das erste Mal auf dem Sonne-Mond-Sterne-Festival gefeiert. Im gleichen Jahr entsteht in den Niederlanden das Awakenings-Festival. Bis heute spielen dort unter anderem große Techno-Künstlerinnen wie Amelie Lenz und Charlotte de Witte. 1999 folgt in den USA das Ultra Music Festival in Miami. Im Jahr 2005 entsteht in Belgien ein Festival, das zum Sinnbild der ganzen Bewegung wird. Tomorrowland. Statt einfacher Bühnen entstehen hier aufwendige, märchenhafte Bühnenkonstruktionen, die eher wie Filmsets wirken als klassische Konzertflächen. Dazu ein exklusiver Ticket-Hype und Headliner wie Armin van Buuren, David Guetta oder später Martin Garrix, die Menschen aus aller Welt in die kleine Gemeinde Boom locken. In Deutschland wächst zu dieser Zeit außerdem das Open Beats Festival bei Herzogenaurach zu einem der größten EDM-Festivals im Süden des Landes. Als 2010 die Love Parade in Duisburg ihr tragisches Ende findet, entsteht 5 Jahre später das Perukaville Festival. Inspiriert vom Tomorrowland wird das Festivalgelände zu einer fiktiven Stadt. Was diese Festivalwelt antreibt, ist die zunehmende Verschmelzung von EDM und Popmusik. David Guetta bringt elektronische Sounds in die Charts. Swedish House Mafia füllen Stadien. DJs werden durch Collabs mit Pop- und Hip-Hop-Stars für ein breiteres Publikum sichtbar. Einer von ihnen landet auch ohne Feature im Jahr 2011 einen Riesenhit. Der Schwede Tim Bergling, besser bekannt als Avicii. Im gleichen Jahr lebt er den Traum eines jeden DJs. Er spielt auf der Mainstage des Tomorrowland. Seine Karriere geht steil bergauf, bis er im Jahr 2018 verstirbt. Sein Tod stößt eine weltweite Debatte über psychische Belastungen im DJ-Business an. Während EDM auf den Festivalbühnen mit Pop verschmilzt, bleibt aber auch der Techno ein fester Bestandteil der Festival- und Clubkultur. 2004 eröffnet in Berlin der wohl bekannteste Techno-Club der Welt seine Türen, das Berghain. Wer es in diesen Club reinschafft, kann sich sicher sein, was im Berghain passiert, bleibt im Berghain.
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30 Jahre alt und hat jetzt ein neues Musikvideo bekommen. Das war Virtual Insanity von Jamiroquai. JK und Co. haben sich wirklich nochmal vor die Kamera gestellt, um in diesem Song ein neues Musikvideo zu schenken. Fast. Denn die Version 2.0 ist auch ein Werbevideo. Und gleich mal dazu zu sagen, ohne künstliche Intelligenz produziert. Aber ihr müsst euch das Alte und dann sofort das Neue danach einfach mal anschauen. Und vielleicht fällt euch der Unterschied auf. Mal abgesehen davon, dass auch JK etwas älter geworden ist. Wir schwingen rüber nach Österreich zu Andermords. Auch er hat was Neues, aber noch ohne Video. Endlich Zeit bei Ego FM.

0: Chaser Days mit Lucky Girl. Oh, den habe ich auch schon lange nicht mehr für euch gespielt. Freue ich mich sehr drauf. Gleich nach Balubi Grada und dem neuen von Jordan Raquet. More, waiting on the warmth.
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0: So Gold von Balu Brigada Egos. Lauschet und staunet. Ich habe gerade gelesen, laut einer Studie sind Frauen, die jüngere Männer daten, nachweislich glücklicher. Toyboys, ne? Also ich bin zwar absolut raus aus der Datingphase, aber herzlich willkommen alle männlichen Egos unter, wie viel jünger sollten die denn sein? Puh, sagen wir jetzt mal einfach so unter 40. Macht mich happy, ja? Kollege Stefan ist leider etwas älter.
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2: Ich bin Stefan Schütz. Deutschlands Gasspeicher sind so leer wie nie seit Beginn der Aufzeichnungen. Der Bundesverband der Energie- und Wasserwirtschaft warnt trotzdem vor Panikmache. Das 70%-Ziel bis November sei schwer zu erreichen, sei aber kein Vergleich zur Krise 2022. Auch das Wirtschaftsministerium sieht keine Engpässe im kommenden Winter, da Deutschland viel Gas importiert. Viele Unternehmen sind nicht zufrieden mit dem Reformtempo der Bundesregierung. Namhafte Unternehmen aus Süddeutschland haben Kanzler Merz in einem Schreiben aufgefordert, aufs Gas zu treten. Es sind vor allem die hohen Energiekosten, die Produkte teurer und damit im internationalen Wettbewerb unattraktiver machten, heißt es. Dazu kämen hohe Arbeitskosten und Sozialabgaben. Auch die starren Arbeitszeitregeln seien veraltet. Sicherheitsbehörden haben im vergangenen Jahr ein Waffenversteck mit zwei Pistolen nahe Berlin entdeckt. Das berichtet unter anderem die Süddeutsche Zeitung. Die Waffen sollen im Auftrag russischer Geheimdienste dort hinterlegt worden sein, möglicherweise für geplante Anschläge. Der Generalbundesanwalt ermittelt. In den allermeisten Fällen sind Menschen Auslöser für Waldbrände und das kam in Griechenland in diesem Jahr schon häufiger vor. Es gab bisher rund 300 Festnahmen, Takis Safos berichtet.
3: Die meisten Festnahmen gehen auf Fahrlässigkeit zurück. Nur in 34 Fällen geht die Feuerwehr von Brandstiftung aus. Wie schnell aus Leichtsinn ein Waldbrand entstehen kann, zeigt ein Fall von vergangener Woche auf Kreta. Ein Urlauber grillte mit Holzkohle nur wenige Dutzend Meter von einem Wald entfernt. Kurz darauf brach dort ein Feuer aus.
2: In Deutschland sind offiziell rund 32.500 Prostituierte gemeldet, aber Fachleute schätzen die Zahlen deutlich höher. Hilfsorganisationen gehen davon aus, dass 85% der Sexarbeiterinnen und Arbeiter nicht gemeldet sind. Sie seien häufig mit Gewalt konfrontiert. Für Aufsehen sorgte 2025 Bundestagspräsidentin Klöckner, die ein Sexkaufverbot forderte und Deutschland als Puff Europas bezeichnete.
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0: Ja, also von Hitze erstmal keine Spur. Heute bis 27, morgen nur bis 23 und am Sonntag bis 25 Grad Spitze. Immer mal wieder auch mit dunklen Wolkenschauern, Gewittern. An den Alpen heute mit schweren Sturmböen. Heute bleibt es auch nur im Osten und Nordosten freundlicher mit Sonne. Morgen auch mal im Süden länger sonnig und übermorgen am Sonntag bleibt es in der Südhälfte Deutschlands wolkig, aber zumindest trocken. Und im Südwesten zeigen sich auch wieder Sonnenstrahlen.
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0: Egos, habt ihr schon genug von elektronischer Musik oder geht noch ein bisschen was? Wir feiern in dieser Stunde nämlich das Weltkulturerbe Berlins. Techno. Aber wie kann man eine Musikrichtung erhalten? Das erfahren wir. Starten wir rein mit Jazz und Talking for Hours.

So nennt man auch das Geräusch, was seidene Kleider machen. Frou-frou. Wusste ich vorher nicht. Die Briten sicher schon, das war ein Frou-frou mit Let Go. Wir springen rüber nach Irland, zu Fontaines D.C., von denen hat er vorgestern ein Geschenk bekommen, und zwar den neuesten Titel aus dem Album Dopamine Chamber. Ihr Ego ist mal wieder als erstes, ne? Marianne heißt der Song. Die dazugehörige Platte wird dann in 2 Monaten veröffentlicht. Bis dahin hören wir uns den hier schon schön. Marianne von Fontaines D.C.

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0: I'll be your friend. Ich bin sowas von eure Freundin. Also wenn nicht ich, wer dann? 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
0: 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Und wisst ihr, wer noch auf Tour geht? Tada! The Strokes, die sind mit ihrem neuen Album Reality Awaits auf großer Tournee und kommen für 2 Konzerte auch nach Berlin und Düsseldorf. Wir hören uns warm mit diesem neuen Song Lonely in the Future.

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0: eigentlich ein ganz trauriger Titel. Papa Tuai. Vater, wo bist du? Hier von Stromae.
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0: Mir fällt auch spontan Berghain und klar Flohmarkt an der Mauer ein, wenn wir sagen Berlin. Was ist denn bei euch? Und es gibt natürlich außer dem Berghain noch tausend andere Clubs, wegen denen immer noch Leute nach Berlin kommen. Auch wenn manche mittlerweile verschwunden sind. Das Projekt Berlin Techno Archive versucht jetzt, diese Orte zu erhalten. Wie? Das weiß Kollege Simon. Hallo.
3: Hi.
0: Was ist das für ein Archiv?
3: Es ist ein virtuelles Archiv, das aus einem Projekt der TU Berlin unter Leitung von Steffen Leper entstehen soll. Der ist Musik- und Kommunikationswissenschaftler. Und der Grundgedanke ist, das Weltkulturerbe Techno, das es ja seit 2023 ist, in Erinnerung zu behalten. Techno ist ja wirklich tief verwurzelt in Berlin. Das hat uns vor ein paar Jahren auch schon Katja Lucke erzählt, die damals Chefin des Music Board Berlin war.
4: Und als die Mauer dann fiel, muss man wirklich sagen, zog so der Techno in die Stadt ein. Vor allem der Techno aus Detroit, der sich dann so manifestierte in Läden wie dem Tresor zum Beispiel und in der Love Parade natürlich. Also es gab dann auf einmal nochmal einen ganz anderen Hype über die elektronische Musik.
0: Und was kann ich mir jetzt persönlich unter einem virtuellen Archiv vorstellen?
3: Vorweg muss ich sagen, wer jetzt schon reinschauen will, momentan ist es noch intern zur Forschung freigegeben, aber noch nicht für die Öffentlichkeit. Geplant ist aber viel, zum Beispiel so eine interaktive Timeline, wo man dann immer reinklicken kann, was in welchen Jahren so passiert ist in der Techno-Welt in Berlin. Es soll eine digitale Karte geben mit wichtigen Orten und Clubs, die es vielleicht in der Form gar nicht mehr gibt. Es soll auch Möglichkeiten geben, Musik abzuspielen, wenn es zum Beispiel in einem Artikel um einen bestimmten Titel oder einen bestimmten Künstler, Künstlerin geht. Es wird natürlich auch alles Schriftliche gesammelt, aber das wahrscheinlich Spannendste, man soll auch virtuell in die Clubs reingehen können.
0: Dann mit VR-Brille, oder?
3: Genau, so ist es. Und dafür sind die Forschenden gerade dabei, zum Beispiel jetzt vor kurzem im Club Johnny Knüppel, alles genau abzufilmen und zu vermessen. Das Johnny Knüppel wird Ende des Jahres geschlossen. Aber nicht nur das, sie vermessen auch den Sound genau, um dieses Gefühl bzw. den Sound, der in diesem Club herrscht, genau so wiederherstellen zu können. Wie gesagt, bisher nur für die Forschung freigegeben, aber es ist auch geplant, dass es zum Beispiel Ausstellungen geben soll. Also wirklich eine super spannende Geschichte.
0: Ja, super spannende Idee, finde ich auch. Das virtuelle Berlin Techno Archive. Danke, Simon.
3: Gerne.
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0: Certified Gigolo.
1: Bibi No Money mit Gigolo. Und mit dem hier geht's wieder Richtung Sonne. Gleich für euch neben Jimcent. Der heißt Vincent. Nein, eigentlich heißt er James Vincent McMorrow. Raphael Sadiq und dem neuen von Kasabian. Klangkarussell mit Sun Went Down Sky. Went Dark. Sun went down, sky went dark.
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0: Von James Vincent McMorrow, Rising Water.
1: Ich bin schon ein bisschen drüber, ich weiß. Muss jetzt nicht so mit den Hufen scharren, ich beeil mich ja schon. Die News.
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3: Ich bin Stefan Schütz. Die deutschen Sicherheitsbehörden vermuten, dass zwei im vergangenen Jahr nahe Berlin gefundene Waffen samt Munition für Anschläge genutzt werden sollten. Es gebe auch Hinweise auf Anschlagspläne in Rumänien, wo ein Verdächtiger festgenommen worden sei. Das sagte Bundesinnenminister Dobrindt. Die Ausgaben für Sozialhilfe sind im vergangenen Jahr deutlich gestiegen, um rund 6%. Über Einsparungen wird seit Monaten diskutiert, Claudia Wächter berichtet.
4: Gestiegen sind vor allem die Kosten für die Pflege. Rund 6 Milliarden Euro wurden für die sogenannte Hilfe zur Pflege locker gemacht. Der größte Anteil an den Gesamtausgaben, der geht allerdings an eine andere Gruppe. An Menschen, die Hilfe bei der Erwerbsminderung bekommen und vor allem an diejenigen, die mit der gesetzlichen Rente nicht über die Runden kommen.
3: Unternehmen finden aktuell einfacher Fachkräfte als im langjährigen Durchschnitt. Laut einer aktuellen IFO-Umfrage klagt knapp ein Viertel der Firmen über Fachkräftemangel, deutlich weniger als im langfristigen Schnitt von knapp einem Drittel. Fachleute des IFO-Instituts rechnen damit, dass der Fachkräftemangel mit einer wirtschaftlichen Erholung wieder zunimmt, sprich die Unternehmen haben dann größeren Bedarf. Technik für große Produktionen, Sensoren für Labore oder wichtige Teile fürs Stromnetz. Die deutsche Elektroindustrie hat ihre Exporte im ersten Halbjahr stark gesteigert. Es wurden Waren im Wert von über 138 Milliarden Euro ins Ausland verkauft, die meisten immer noch in die USA, trotz Trumps Zollpolitik. Das sind gute Nachrichten für die fast 900.000 Beschäftigten in der deutschen Elektroindustrie. Mit 4 Erstrundenspielen beginnt heute der DFB-Pokal. Ab 18 Uhr ist Fußball-Erstligist Eintracht Frankfurt beim Oberligisten St. Tönis gefordert. Zeitgleich treten Karlsruhe bei Preußen Münster und Kaiserslautern beim SV Waldhof Mannheim an. Am späten Abend empfängt der Drittligist FC Hansa Rostock dann noch den VfB Stuttgart.
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1: Egos, ich sag wie es ist, der Hochsommer ist vorbei. Temperaturen bis 27 Grad, morgen nur bis 23 Grad Spitze und dazwischen immer wieder dunkle Wolken, die Schauer und Gewitter mit sich bringen. Heute schaut nur die Sonne raus im Nordosten Deutschlands und im Osten. Morgen ist es im Süden länger sonnig und am Sonntag im Südwesten. Ansonsten wie gehabt, Regen, Blitz, Donner.
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1: Egos, was macht man mit einem Hund ohne Beine? Um die Häuser ziehen. Ich habe gerade gelesen, Humor am Arbeitsplatz kann die Produktivität steigern und zwischenmenschliche Beziehungen fördern. Ich fühle es gerade nicht so.

Ist das ein April-Scherz? Was haben wir? Wir haben noch den 21.8. Hier, ein Startup will Smartphones das Riechen beibringen. Dafür arbeitet es an einem Sensor und digitalisiert Gerüche. 80 haben sie schon, die das Gerät erkennen kann. Das könnte zum Beispiel dabei helfen, steht hier, defekte Kabel oder verdorbene Lebensmittel aufzuspüren. Auch Früherkennung von Lungenkrebs könnte in Zukunft möglich sein. WTF, ein riechendes Smartphone? Dann hat man es vielleicht nicht mehr hinten in der Arschtasche stecken.

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0: Cashews mit Feeling for You. Egos in dieser Woche, da hat's bei uns gekracht. Ah, she's electric. Eine Woche lang voller Volt und Ampere und natürlich auch Gewitter und Blitzen.
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0: Faszinierendes Naturschauspiel, so ein Gewitter. Aber Vorsicht, da sind einige Volt drin.
2: Und wenn da genügend Ladung drin ist, dann können wir damit einen Blitz erzeugen und
3: dann macht's
2: Bums. Genau.
0: Und dann macht's Bums. Also kein Wunder, dass nicht nur meine Mama Angst vor Blitz und Donner hat.
4: Ich kann gar nichts verstehen.
5: Guten Abend.
4: Ich wollte fragen, wo die Nacht das Gewitter war.
5: Das war über Bochum.
4: Was?
5: Über Bochum.
4: Saarbrücken.
0: Und noch mehr Volt. Electric Callboy für euch mit Let the Good Times Roll. Ganz neu.

0: Bam, bam, zusammen mit Slow Tie, das war Miura Mesa und Deal With It. Ihr müsst auch mit was dealen, und zwar, dass es heute noch immer keine Hoffmann Kollmann Radio Show gibt. Der Dampf der guten Laune ist noch in der Sommerpause. Wir müssen uns noch ein bisschen voneinander erholen, aber gleich trotzdem Herr Kollmanns Plattenkiste. Ich wünsche euch ganz viel Spaß. Wir hören uns morgen um 12 wieder. Ja, auch am Samstag habt ihr mich auf den Ohren.
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0: Dr. Alban Singh, Halleluja. Ja, Halleluja sage ich jetzt auch gleich, denn ab 16 Uhr, gleich nach den Ego5-Nachrichten, geht's los mit einer neuen Ausgabe der Kolmännischen Plattenkiste. Aber jetzt erstmal kurz rüber zu den News und zu all dem, was gerade wichtig ist.
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2: Ich bin Stefan Schütz. Nach einem Waffenfund in der Nähe von Berlin im vergangenen Jahr ermittelt jetzt die Bundesanwaltschaft gegen einen Verdächtigen. Das hat Innenminister Dobrindt bestätigt.
3: Das Ermittlungsverfahren ist gegen geheimdienstliche Agententätigkeit gerichtet und gegen die Vorbereitung einer schweren staatsgefährdenden Straftat.
2: Die Sicherheitsbehörden vermuten, dass die Waffen für Anschläge genutzt werden sollten. Der Verdächtige sitzt in Rumänien in Haft. In der teils hektisch geführten Debatte über die Füllstände der Gasspeicher tritt die Bundesnetzagentur auf die Bremse. Präsident Müller sagte derzeit, die Speichervorgaben von bis zu 80% seien überholt. Es gebe durch die Füllstandsvorgaben keinen Preisvorteil für deutsche Kunden, so Müller. Es sei genügend Gas auf dem Markt. Die Händler halten sich mit dem Kauf zurück, weil der Heizstoff wegen der Iran-Krise derzeit teuer ist. In Hofgeismar in Nordhessen ist ein Autofahrer am Vormittag durch die Fußgängerzone gerast und hat mehrere Menschen verletzt. 8 Menschen sind laut Polizei verletzt worden, 4 kamen vorsorglich ins Krankenhaus. Schwere Verletzungen soll es nicht geben. Ursache war vermutlich ein medizinischer Notfall des Fahrers. Hinweise auf eine andere Ursache gebe es nicht, so ein Sprecher. Frankreichs Behörden warnen vor mehr als 40.000 Kondomen ohne CE-Kennzeichnung. Die Verhütungsmittel sind trotz fehlender Zulassung online verkauft worden. Verbraucherschutz und Gesundheitsdirektion sehen ein großes Gesundheitsrisiko. So drohen etwa sexuell übertragbare Krankheiten und ungewollte Schwangerschaften. Nach 2 Zusammenbrüchen auf dem Platz müssen die Fußballer des FC Bayern im Supercup ohne Jamal Musiala auskommen. Trainer Kompany spricht von einer geänderten Medikation, die bei Musiala zu Nebenwirkungen geführt habe. Der 23-Jährige hatte zuletzt öffentlich gemacht, unter einer neurologischen Dysfunktion zu leiden, die zu den Aussetzern führt.
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0: So, viele Wolken am Nachmittag auch noch unterwegs, Regen und Gewitter bis zum Abend. Das Ganze bei Höchstwerten zwischen 17 und 24 Grad. Morgen am Samstag gibt es dann noch viele Quellwolken und noch einzelne Schauer und Gewitter. Sonntag und Montag dann wieder mehr Sonne. An den Temperaturen ändert sich zunächst relativ wenig. Ab Sonntag wird es dann langsam wieder wärmer.
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0: So schaut's aus. Schönen Freitagnachmittag zusammen. Kollmanns Plattenkiste, neue Ausgabe für diesen Freitag. Und ihr wisst es eh, das Konzept der Sendung. Es gibt Songs, die hört man. Und dann gibt es welche, die fühlt man. Und dann gibt es welche, die begleiten einen ein ganzes Leben lang. Und genau die, die hört ihr aus meiner privaten Plattenkiste. Jetzt zum Start in den Feierabend und rein ins Wochenende. Und den Einstieg in diese neue Ausgabe machen wir direkt mit einer absoluten Jugenderinnerung. Ich weiß noch ganz genau, als wäre es gestern gewesen, wie ich mir damals das Album der Turntable Rocker besorgt und diesen Track hier auf meinem viel zu lauten Discman im Bus auf dem Weg zur Schule tot gehört habe. Ein astreiner elektronischer Ohrwurm zum Start in diesen Freitagnachmittag. Hier sind die Turntable Rocker aus Kollmanns Plattenkiste mit 2 G's. 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

0: Die CD, die lief früher bei uns im Wohnzimmer rauf und runter, vor allem an so schönen lauen Sommerabenden der Buena Vista Social Club hier in Kollmanns Plattenkiste. Jetzt hören wir wieder in eine fremde Plattenkiste rein, und zwar in eines meiner Gäste aus der Sendung EgoFM Talk Radio. Da begrüße ich jeden Mittwochabend hier bei uns ganz viele Charaktere, ganz viele Persönlichkeiten, und er erzählt mit seinen knapp 33 Jahren im Schauspielgeschäft bereits zu dem richtig alten Hasen. Er hat seine Leidenschaft zum Beruf gemacht. Seit 2014 schlüpft er unter anderem in die Rolle des sympathischen Jungkommissars Kalli im Münchner Tatort, ist jetzt seit diesem Jahr sogar neuer Tatortkommissar, nachdem die alten Bartitsch und Leitmeier in Rente gegangen sind. Der Schauspieler Ferdinand Hofer war mein Gast hier im EgoFM Talk Radio, und der hat auch ein paar Songs aus seiner privaten Plattenkiste mitgebracht, unter anderem Musik von Green Day. Was verbindet er damit?
1: Ja, ich habe von Green Day Holiday mitgebracht, und Green Day immer an meine Schulzeit am Gymnasium in den ersten paar Jahren. Und ich weiß nicht genau warum, aber wir hatten auf dem MP3-Player, damals gab es noch keine Smartphones. Hatte ich tatsächlich auch. Und da hatten wir Green Day immer drauf, so meine Jungs und ich. Und ich hatte dann auch immer so ein Badge auf meinem Federmäppchen, so ein Anstecker von Green Day. Und immer wenn ich Green Day im Radio höre, dann erinnert mich das an die Zeit zurück.
0: Aus der privaten Plattenkiste des Schauspielers Ferdinand Hofer, hier sind Green Day in Kollmanns Plattenkiste am Freitag mit Holiday.

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0: Manchmal stößt man im digitalen Musikdschungel auf so Songs, die sich anfühlen, als wären sie direkt für den Feierabend produziert worden. Und genauso ging es mir mit dieser Nummer hier von Disclosure. She's Gone, Dance On in Kollmanns Plattenkiste. So, jetzt hören wir in eine andere Plattenkiste rein. Und zwar in die des Comedians, Schauspielers, Kabarettisten und Autor Simon Pierce. Auch er war Gast hier bei mir im EgoFM Talk Radio am Mittwochabend und hat unter anderem auch davon erzählt, dass er es in seinem Leben ja nicht immer einfach hatte.
1: Ja, Witz und Humor haben. Und ich glaube auch einfach, manchmal muss man sich mal wieder so kurz mal einen Schritt zurückgehen, und ich habe es nicht einfach gehabt. Klingt jetzt wirklich fast dann zynisch, wenn man überlegt, dass es wirklich wesentlich viel mehr Leute gibt, die es wesentlich uneinfacher hatten. Und das ist tatsächlich, was mir auch manchmal hilft, auch wenn es beruflich frustrierend ist oder wer weiß nicht. Weißt du, in so Momenten, wo man denkt, scheiße, es ist unfair. Und da muss man, wenn man selber den Gedanken hat, es ist gerade unfair mir gegenüber, dann muss man immer kurz auf Pause drücken, einen Schritt weggehen und sagen, okay, was, wie fair ist denn mein Leben zu mir und wie unfair ist es zu anderen, und sich da wieder einordnen und dann zu merken, ja, okay, ich habe es doch ganz gut erwischt, glaube ich. Und das hilft mir tatsächlich oft.
0: Das war ein sehr, sehr schönes Gespräch mit Simon Pierce. Wenn ihr es verpasst haben solltet, wie immer zum Nachhören, überall dort, wo es Podcasts gibt. Und Simon Pierce hatte natürlich auch einen Musikwunsch mit im Gepäck.
1: Papa Wemba ist ein afrikanischer Musiker und der ist wahrscheinlich, ja, ist auf jeden Fall, mein Papa hat ja zwei Restaurants in München, afrikanische oder westafrikanische. Und das ist so ein Lied, was immer lief, wenn er den Laden aufgemacht hat oder wenn wir in die Metro gefahren sind. Das verbinde ich total mit meinem Papa. Und das ist ein schönes, fröhliches Lied. Kao Kokorobo.
0: Nicht aus meiner, sondern aus der Plattenkiste von Simon Pierce, Papa Wemba, an diesem Freitag.
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0: Wenn dieser Beat hier droppt, dann fühlt sich das direkt wieder an wie so Streifzüge durch Stuttgart bei Nacht. DJ Tomilla hat da wirklich ein echtes Denkmal gesetzt. Aus der kolmännischen Plattenkiste hört man selten bei uns. DJ Tomilla mit Stuggy Nights. So, stellt euch mal vor, ihr lebt auf einem einsamen Leuchtturm. Irgendwo im rauen Norden Norwegens, auf einer steilen Klippe, vom Nordmeer umspült. Da seid ihr komplett auf euch allein gestellt, kämpft mit dem Wetter, der rauen See und dem Job eines Leuchtturmwärters. Und genau davon hat mir in der Sendung Ego vom Talk Radio ein echter Leuchtturmwärter erzählt, nämlich Thomas Pickard. Wie kam der auf die Idee, Menschenseelen allein zu einem Leuchtturm führen zu wollen?
1: Ja, also ich habe immer von dieser, ich nenne das die Schnittstelle zwischen Land und See geträumt. Das kann ein Boot sein, aber das ist halt immer sehr begrenzt, auf dem Boot zu sein. Und ich habe immer davon geträumt, so nah wie möglich am Wasser zu leben. Mhm. Und ich bin so ein von der Seele so ein keltischer Typ. Also Schottland, Irland, diese steilen Küstenabbrüche mit grünen Weiden obendrauf und so ein bisschen rauer Nordatlantik, das hat meine Seele immer schon tief berührt. Und dann stand irgendwie dieses Haus da und das ist richtig. Also ich habe den gesehen und habe da nur mit dem offenen Mund gestanden und gedacht, das gibt's doch gar nicht, dass man hier so ein Haus hinstellt. Also die deutsche Sprache hat ja nur den Begriff Leuchtturm. Mhm. Es ist ja kein Turm in dem Haus, in dem Sinne. Es ist, wie die Engländer sagen, Lighthouse, ein Haus auf der Klippe, wo eben dieser Leuchtturm dran gebaut ist. Aber diese Position da fast 50 Meter über dem Meer ist einfach unfassbar.
0: Wahnsinn. Und was ihr da alles Erstaunliches erlebt hat, das hört ihr in dieser Folge mit Thomas Pickard im Ego vom Talk Radio. Auch Thomas hat seine private Plattenkiste in die Sendung mitgebracht und uns diesen Titel hier beschert.
1: Candy Springs, Love Got in the Way, das ist mit David Sanborn und David Sanborn habe ich seit meiner Jugend immer gehört und ich habe ja später dann in Norwegen diese alte Scheune gekauft, habe da eine Fotogalerie und Workshophaus drauf gebaut und da habe ich immer David Sanborn gehört und dieses Stück mit Candy Springs ist aber, das ist irgendwie nochmal ein bisschen souliger und eine ganz schöne Zusammenarbeit. Und das aktiviert so die alte Zeit und ist aber für mich auch nochmal so ein Ausblick in die neue Welt davon. Ich mag das gerne. Ist auch so ein bisschen eben soulig und aber auch dieser toller Jazz-Charakter mit David Sanborn, der leider vor ein paar Wochen gestorben ist.
0: Und genau den hören wir jetzt aus der kolmännischen Plattenkiste. Hier ist Love Got in the Way.

0: Kollmanns Plattenkiste am Freitag hier bei Ego FM. Und da hören wir hier gleich eine Kombi, die klingt im ersten Moment nach einem sehr wilden Zufall, funktioniert aber, finde ich, auf meiner privaten Plattensammlung wie eine Eins. Soul Power trifft auf West Coast Coolness. You came to party, I came to party, now get it on. 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Bin ich mir nicht sicher, ob ihr den kennt. Chaka Khan zusammen mit niemandem geringeren als Snoop Dogg und Boogie in My Body. Gleich hier bei mir. 16:45 ist es.
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0: Kollmanns Plattenkiste an diesem Freitag mit Mark Ronson und Susanne. Kurz rüber in die Ego FM Nachrichten und dann machen wir hier direkt weiter.
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2: Ich bin Stefan Schütz. Die Sicherheitsbehörden vermuten, dass zwei im vergangenen Jahr nahe Berlin gefundene Waffen samt Munition für Anschläge genutzt werden sollten. Ein Verdächtiger sitzt zurzeit in Rumänien in Haft. Fiona Reinhardt berichtet.
3: Zuvor war in diesem Zusammenhang ja häufig vom russischen Geheimdienst die Rede. Davon hat Innenminister Alexander Dobrindt in seinem Statement heute aber nichts gesagt. Eine Beteiligung fremder Mächte sei aber nicht auszuschließen. Außerdem stellte Dobrindt auch keinen Zusammenhang zum Drohnenvorfall am Leipziger Flughafen her. Fakt sei, die Gefährdungslage sei hoch, aber man sei wachsam gegenüber den hybriden Bedrohungen.
2: In einer Schule in Schweden hat eine Person mit einem Schwert mehrere Menschen verletzt. Ereignet hat sich die Tat in einer Kommune nordwestlich von Stockholm. Medien berichten von Rettungswagen und einem Polizeihubschrauber am Einsatzort. Bei der Schule handelt es sich den Angaben zufolge um eine weiterführende Schule. Bei dem Täter soll es sich um einen Mann handeln, dem die Polizei ins Bein geschossen hat. Die Bundesregierung sucht Stellen zum Sparen und findet diese immer wieder im Sozialsystem. Letztes Jahr sind die Ausgaben in diesem Bereich wieder gestiegen, um 6% im Vergleich zum Vorjahr. Besonders stark gestiegen sind die Kosten für Pflegehilfe auf 6 Milliarden Euro. Grund ist unter anderem die alternde Gesellschaft. Seit 2 Jahren gilt ein Grenzwert für Cannabis beim Autofahren. Eine Umfrage des Gesamtverbands der Versicherung dazu hat ergeben, die Regelung zeigt nur bedingt Wirkung. In den vergangenen 12 Monaten setzte sich trotzdem jeder 5. Befragte kurz nach dem Konsum an Steuer. Vor allem, wer regelmäßig kifft, hat offenbar wenig Hemmungen. Das sei schon so gewesen, als Cannabis noch illegal war, sagen die Experten. Bali gilt für viele Reisende als ein Traumziel, aber es gilt auch dort, Regeln einzuhalten. Ein Schweizer ist nun zu einer 1-jährigen Haftstrafe verurteilt worden, weil er einen wichtigen hinduistischen Feiertag in einer Instagram-Story verunglimpft hat. Die Regel, wonach an diesem stillen Feiertag niemand auf die Straße darf, verfluchte der 26-Jährige in dem Video. Es folgte die Festnahme, 5 Monate U-Haft und nun das Urteil.
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0: So, viele Wolken am Nachmittag auch noch unterwegs, Regen und Gewitter bis zum Abend. Das Ganze bei Höchstwerten zwischen 17 und 24 Grad. Morgen am Samstag gibt es dann noch viele Quellwolken und noch einzelne Schauer und Gewitter. Sonntag und Montag dann wieder mehr Sonne. An den Temperaturen ändert sich zunächst relativ wenig. Ab Sonntag wird es dann langsam wieder wärmer.
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0: Ganz egal, ob es die nostalgischen Oldies aus der Kindheit sind, die Papa oder Mama früher auf irgendwelchen Autofahrten im Kassettendeck laufen ließen oder prägende Hymnen aus der Jugendzeit oder einfach mal ein paar handverlesene Musikperlen aus meinem Musikkosmos, das ist Kollmanns Plattenkiste an diesem Freitag. Und bei diesem Titel hier sehe ich sofort tatsächlich wieder die Kassetten im alten Audi von meinem Papa vor mir. Der hat diesen Titel damals nämlich im Auto aufgedreht, wenn die Fahrt in den Urlaub losging und ich saß quasi auf der Rückbank und fand es einfach nur legendär. Hier ist Fatboy Slim aus der Kollmannschen Plattenkiste mit Going Out of My Head.

0: Für die ruhigeren, fast schon melancholischen Momente im Plattenregal. Den Song habe ich vor Jahren mal durch Zufall auf einer spätabendlichen Autofahrt im Streaming-Portal meines Vertrauens entdeckt und sofort gesucht. Das ist einfach magisch. Angus Stone mit Monsters hier in der kolmännischen Plattenkiste. So, jetzt hören wir wieder rein in eine fremde Plattenkiste, nämlich in die der Notfallärztin und Soldatin Sophia Wilk-Vollmann. Die war vor kurzem auch mein Gast im EgoFM Talk Radio. Sie ist Militärärztin in Afghanistan, Notärztin im Berliner U-Bahn-Schacht und Chirurgin für Schönheit. Also quasi drei Welten, eine Frau. Und sie hat natürlich unfassbar viel zu erzählen. Zum Beispiel kamen wir auf das Thema Pisssäckchen mit Windelgranulat, das in so einem Auslandseinsatz ein richtiger Lebensretter sein kann.
1: Das sind so Sachen, die kannte man vorher gar nicht, außer man ist exzessive Camperin, aber das sind so soldatische Dinge, die lernt man dann auch erst vor Ort schätzen und kennen, und das gehört dazu. Und natürlich, wenn eine ganze Kompanie mit knapp 130 Personen unterwegs ist und wir eben nicht für jeden einen individuellen Pinkelstopp machen können, dann braucht man Strategien, und die braucht man auch als Frau. Und es geht manchmal nicht anders. Also wir lernen schnell, mit Charme umzugehen, mit Körperlichkeit umzugehen, mit wirklich sehr rudimentären körperlichen Bedürfnissen und Eigenschaften. Und das schweißt ungemein zusammen. Wenn man sich überlegt, dass das Menschen sind, die sich teilweise nur wenige Tage oder Wochen kennen, von der Ausbildung vorab oder auch erst im Einsatz die Kohäsion erleben, dann ist das, ich glaube, was ganz Bezeichnendes, was Kameradschaft nochmal beschreibt und was ich so überhaupt nur schwer im Zivilen wiedererleben kann. Vielleicht noch auf Rettungsdienstwachen, Feuerwehrdienstwachen, die auch ähnlich intensiv zusammenarbeiten und sich ähnlich intensiv auch aufeinander verlassen müssen. Aber hier zum Beispiel im Berliner Spektrum, im urbanen Spektrum, ganz schwer mitunter auch zu erklären.
0: Das war wirklich ein sehr spannendes Gespräch mit Sophia, Notfallärztin und Militärsoldatin und Militärärztin. Das ganze Gespräch im EgoFM Talk Radio, überall dort, wo es Podcasts gibt. Und auch Sophia hat uns einen kleinen Einblick in ihre private Plattenkiste gegeben und sich diesen Titel hier gewünscht.
1: Ja, das war unser Kompanielied gewesen in Afghanistan. Der damalige Kompaniechef hat das eingeführt, dass wir bei großen Antreten, die wir hatten, immer dieses Lied gespielt haben. Und das hat seitdem eine ganz besondere Bedeutung für mich.
0: Und deswegen läuft er auch jetzt hier in Kollmanns Plattenkiste an diesem Freitag. Hier sind Journey mit Don't

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0: Also wenn ich diesen Song hier höre, dann ist die Müdigkeit nach der Arbeitswoche schlagartig verflogen. Eine dieser handverlesenen Indie-Perlen. No, no, no mit Pumping Blood hier in Kollmanns Plattenkiste. Und jetzt tauchen wir mal zusammen ganz tief ab. Ich durfte mich nämlich in meiner Sendung EgoFM Talk Radio in diesem Jahr über den Unterwasserarchäologen und Forschungstaucher Florian Huber freuen. Seit 2002 erforscht dieser gebürtige Münchner während seiner Tauchgänge die Welt unter Wasser und so führten ihn zum Beispiel seine Expeditionen und auch Ausgrabungen in mittlerweile über 100 Länder unserer Erde. So hat er zum Beispiel jüngst das auf Grund gelaufene Freibeuterschiff SMS Seeadler aus dem Ersten Weltkrieg untersucht. Und generell seine Faszination, auch vor allem über die Größe unserer Weltmeere, ist immer noch enorm.
1: Die Weltmeere sind vor allem unvorstellbar groß. Wir machen uns ja eigentlich gar keine Vorstellung. Also ich versuche es immer am Hand vom Pazifik zu erklären. Der Pazifik ist so groß, ja, dass unsere sämtlichen Kontinente hineinpassen würden. Ja, das muss man sich, also da kann man vielleicht erahnen, wie groß allein der Pazifik ist irgendwie. Ja. Also der ist auch größer wie die Mondoberfläche. Ein unfassbar riesiger Ozean, dann auch noch 10.000 Meter tief, was es für uns nicht einfacher macht, da unten Schiffe zu finden. Das heißt ja immer Planet Erde, aber es müsste eigentlich Planet Aqua oder so heißen, weil wir zwei Drittel sind Wasser und wir sind alle von Wasser abhängig. Die Meere waren immer schon Autobahnen und Schnellstraßen, Flüsse, Seen waren immer schon wichtig, um zu verbinden. Die waren natürlich auch mal trennendes Element und Grenzen, aber im Prinzip waren sie verbindend. Ich denke immer sofort ans Tauchen, egal ob ich jetzt an der Isar stehe oder am Chiemsee oder in Grönland irgendwo. Ich denke immer so, hey, was liegt denn da unten? Da muss doch was liegen.
0: Ja. Der hat wirklich viel Faszinierendes zu erzählen, der Unterwasserarchäologe Florian Huber im EgoFM Talk Radio in der Mediathek zu hören. Und natürlich wollte ich wissen, was so ein Unterwasserarchäologe vielleicht privat auch für Musik hört. Und da hat uns Florian diesen Titel hier mitgebracht.
1: Ich finde es auch eine tolle Band, die gute Vibes versprüht. Und wir hören The Boys Are Back in Town ab und zu mal, wenn wir wieder nach Hause kommen, entweder mit dem Schiff wieder im Hafen anlegen oder von irgendeiner Expedition zurückkommen. Und da passt der Titel eigentlich immer ganz gut.
0: Dann also jetzt hier in Kollmanns Plattenkiste an diesem Freitag. Hier sind die Dropkick Murphys mit The Boys Are Back in Town.

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0: ein absoluter Klassiker aus den Tiefen meiner elektronischen Jugend. Und ich weiß noch, wie wir damals im Jugendzentrum standen und dieser Track lief, da blieb absolut kein Fuß mehr ruhig. Das war Phil Fuldner mit The Final hier in Kollmanns Plattenkiste. So, wir laufen wieder rein in eine fremde Plattenkiste. Und da habe ich mich in diesem Jahr sehr über sie hier gefreut. Diese Frau ist da unterwegs, wo viele von uns nur mit Fernglas und mit ganz viel Respekt hingehen würden. Und zwar im Dschungel, auf Borneo, in Madagaskar, in Vietnam, also quasi überall dort, wo die Artenvielfalt am größten ist, aber auch am bedrohtesten. Hanna Emde, sie ist Tierärztin, sie ist Artenschützerin, sie ist Autorin und sie verbindet Medizin mit Abenteuer, mit Wissenschaft und ganz viel Leidenschaft. Und so hat sie mir hier im Ego vom Talk Radio mal über einen ihrer besonderen Momente bei ihrer Arbeit mit Tieren erzählt.
1: Das war auf Borneo, da bin ich einer Sumatra-Kobra sehr, sehr nah gekommen. Und das ist eine extrem giftige Schlange, wo wirklich ein Biss tödlich enden kann, wenn man nicht sofort das Gegengift injiziert. Und das war völlig unerwartet. Ich war mit meinem Tierarztkollegen auf täglicher Expedition. Also wir haben Fallen untersucht. Und wir sind durch relativ hohes Gras gelaufen und er lief vor mir, wir haben uns ganz schön unterhalten und er scheint, ohne es gemerkt zu haben, eben diese Schlange erschreckt zu haben, irgendwie im hohen Gras aufgewühlt zu haben. Und das führte dazu, dass ich plötzlich vor mir im Gras einen Schlangenkopf hochschnellen hatte, der mich quasi fixierte und ich bin, also ich hatte wirklich richtig Angst. Ich war wie versteinert, konnte mich nicht mehr bewegen, was in dem Fall genau die richtige Reaktion war. Wenn einem so eine Schlange begegnet, sollte man sich am besten gar nicht bewegen, auf keinen Fall fliehen. Und ich hatte einfach das große Glück, dass die Schlange genauso erschrocken war wie ich und völlig irritiert und einfach dann zurück abgetaucht ist ins Gras. Aber nach so einem Moment war ich so durchgeschüttelt. Also ich fand das total faszinierend, dass ich plötzlich so schreckhaft war, in jedem Rascheln wieder eine Gefahr gesehen habe und einfach wieder gemerkt habe, was für ein kleines Puzzleteil ich eigentlich in diesem Regenwald, in diesem Dschungel bin und wie ich mich eben an die Regeln halten muss und vorsichtig sein muss. Und ich finde, dieses Gefühl der Demut verlieren wir manchmal in unserem Stadtleben, ne, was wir hier irgendwie zu Hause führen. Und das war irgendwie ganz gut, um nochmal so ein bisschen auf den Boden der Tatsachen gesetzt zu werden. Und an diesem Moment denke ich tatsächlich noch häufig, wenn ich in der Wildnis unterwegs bin.
0: Das hat mir die Tierärztin und Artenschützerin Hanna Emde erzählt. Und auch sie hatte ein paar Platten aus ihrer privaten Plattenkiste, aus ihrem privaten Musikarchiv dabei. Unter anderem diesen Titel hier.
1: Ja, das ist so ein Gute-Laune-Song. Ne? Also ich meine, ich mag das Original auch total gerne. Aber gerade das italienische Cover ist musikalisch großartig. Es macht immer einen guten Vibe, egal wo man gerade steckt. Das signalisiert irgendwie Sommer und deutsche Vita. Also ich liebe den Song und der kommt auch international immer großartig an. Also den habe ich in Guatemala mit meiner Crew gehört, den habe ich in Malaysia schon gehört und jeder ist am Ende am Mittanzen und Mitsingen, auch wenn keiner Italienisch kann. Fantastisch.
0: Die Rede ist von der Cookie Gang, die hören wir jetzt hier in Kollmanns Plattenkiste mit Il Mio Bungalow.

0: Kollmanns Plattenkiste am Freitag. Und gleich gibt es wieder so einen typischen Papa-Song aus dem Auto. Eric Clapton hatte auch seinen Teil schon mal dazu beigetragen. Wir hören übrigens die Fassung von Derek and the Dominos, Laila. Gleich hier in der Kollmannschen Plattenkiste. 17:45 ist es.
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0: Ja, was soll man zu dem noch sagen? Legende einfach. Ray Charles aus Kollmanns Plattenkiste mit I've Got a Woman. Kurz rüber in unsere Nachrichtenredaktion.
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2: Ich bin Stefan Schütz. Nach einem Waffenfund in der Nähe von Berlin im vergangenen Jahr ermittelt die Bundesanwaltschaft gegen einen Verdächtigen, Innenminister Dobrindt.
3: Das Ermittlungsverfahren ist gegen geheimdienstliche Agententätigkeit gerichtet und gegen die Vorbereitung einer schweren staatsgefährdenden Straftat.
2: Die Sicherheitsbehörden vermuten, dass die Waffen für Anschläge genutzt werden sollten. Der Verdächtige sitzt in Rumänien in Haft. Mehr Menschen aus dem Ausland verlassen Deutschland inzwischen freiwillig als durch Abschiebung. Im ersten Halbjahr reisten fast 18.000 Menschen mit Grenzübertrittsbescheinigungen aus und nur gut die Hälfte nahm dafür vorgesehene finanzielle Unterstützung vom Bund in Anspruch. Die Zahl der Abschiebungen ist im Vergleich zum Vorjahr stark gesunken, auch weil weniger Asylanträge gestellt werden. In der nordhessischen Stadt Hofgeismar ist ein Mann mit seinem Auto in eine Fußgängerzone gerast. Laut Polizei sind 8 Passanten verletzt worden, Claudia Wächter berichtet.
4: Der Fahrer, ein älterer Mann, hat offenbar gesundheitliche Probleme. Auch er liegt mittlerweile im Krankenhaus. Zeugen sagen, er sei ganz plötzlich mit hoher Geschwindigkeit in die Fußgängerzone gerast, bis vor die Hauswand eines Kaufhauses. Passanten sprangen zur Seite, gerieten in Panik. Einige haben Prellungen, Schürfwunden und stehen vor allem unter Schock.
2: Die deutsche Elektroindustrie hat ihre Exporte im ersten Halbjahr deutlich steigern können und das trotz des Handelsstreits mit den USA. Zwischen Januar und Juni hat die Branche Exporte im Wert von fast 139 Milliarden Euro verbucht. Das waren rund 9% mehr als im Vorjahreszeitraum. Größtes Abnehmerland blieben die USA. Heute startet die erste Runde im DFB-Pokal. Fußball-Oberligist St. Tönis trifft ab 18 Uhr auf den Bundesligisten Eintracht Frankfurt. Münster kickt gegen Karlsruhe und Mannheim gegen Kaiserslautern. Um 8:45 empfängt Drittligist Rostock den Bundesligisten aus Stuttgart. Und der Tennis-Weltranglisten-Erste Jannik Sinner verzichtet wegen einer Verletzung auf die Teilnahme an den US Open.
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0: Jetzt am Abend und auch in der Nacht sind vor allem in den Alpen Regen und Gewitter unterwegs. Temperaturen gehen ansonsten runter auf 17 bis 11 Grad. Morgen am Samstag gibt es dann noch viele Wolken und einzelne kurze Schauer und Gewitter. Aber spätestens am Sonntag und am Montag kommt dann wieder die Sonne zum Vorschein. Die Temperaturen ändern sich relativ wenig erstmal, aber ab Sonntag wird es dann langsam wieder wärmer.
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0: Nostalgische Oldies aus der Kindheit oder prägende Hymnen aus der Jugendzeit oder handverlesene Musikperlen, das alles gibt's hier in Kollmanns Plattenkiste auch an diesem Freitagabend. Und da geht's direkt weiter mit einem Titel. So Ende der 90er kam man an diesem Song hier, glaube ich, überhaupt nicht vorbei. Ich habe mir die CD damals von meinem Taschengeld gekauft. Ich habe nämlich nicht nur Taschengeld von meinen Eltern bekommen, sondern ich habe früher als Kind sogar schon mir Geld nebenbei verdient. Ich habe damals im bayerischen Fernsehen eine Kinder- und Jugendnachrichtensendung moderieren dürfen. Einmal die Woche durfte ich früher aus der Schule raus mit meiner Mama direkt in den Zug nach München und durfte dann dort die Sendung aufzeichnen. Und das Geld, was ich da quasi verdient habe, das habe ich dann direkt in CDs verprasst. Und so habe ich mir mit diesem Geld auch diesen Titel hier gekauft und im Kinder- und Jugendzimmer auf Dauerschleife gehört. Aus der kollmannischen Plattenkiste hier ist Meredith Brooks mit Bitch.

0: Hip-Hop-Geschmack aus den frühen 2000ern. Ich habe den Titel damals auf einem Mixtape entdeckt und ihn auf jedem Schulhofspaziergang gefeiert. Das waren Cameron mit Oh Boy hier aus der Kolmenischen Plattenkiste. Und der eine oder andere weiß es, ich bin ein großer Fan von ihm hier, vom Singer-Songwriter Philipp Possell, lange schon. Habe auch einen sehr, sehr guten Draht mittlerweile zu ihm und habe ihn vor kurzem auch hier als Gast gehabt in meinem Ego FM Talk Radio. Und der eine oder andere, der die Geschichte von ihm so ein bisschen kennt, der weiß, Philipp Possell wurde damals tatsächlich von Herbert Grönemeyer entdeckt. Und über das allererste Treffen mit ihm hat er hier unter anderem erzählt.
1: Nachdem klar war, er kommt nach Berlin, wir haben die Möglichkeit, da unsere Songs ihm zu zeigen, haben wir so einen kleinen Laden gemietet, Kopierbar hieß der. Der war aber eine Baustelle. Dann mussten wir erst noch so Schaufeln mieten, Schubkarren und wirklich den Bauschutt rausräumen und so. Und dann haben wir kurz vor knapp den Laden wirklich leer bekommen, da unsere PA aufgebaut. Und es gab aber auch zum Beispiel kein Licht im Eingangsbereich. Und dann kam Herbert da rein. Man hat die Leute nicht so richtig gesehen. Ich habe ihn dann nur an seiner Stimme erkannt. Bin dann zurück in Backstage gerast und meinte zu allen, ey, der Herbert ist da und so. Und es hat uns natürlich mega gepusht, dann ja da richtig Gas zu geben an dem Abend. Ist ja logisch.
0: Und vielleicht lege ich später noch einen Titel von Philipp auf. Jetzt hören wir erstmal Musik aus seiner privaten Plattenkiste. Und da hat er uns diesen Legendentitel ja mitgebracht.
1: Ja, also auch heute noch, wenn ich dran denke, dann kriege ich direkt wieder Lust, Musik zu machen, weil ich dachte, das will ich auch. Also wenn ich so ein Lied schreiben könnte, wenn ich so eine Musik machen könnte, die mich so... ja, bewegt, wie der Song mich damals bewegt hat, als ich den im Fernsehen gesehen habe. Ich saß früher oft auf Teppich und habe zum Fernseher hochgeguckt, als ich klein war. Ja, also da ist für mich eine neue Welt aufgegangen. Also da dachte ich gar nichts mehr. Da habe ich nur noch Gefühl zugehört und war glücklich einfach, ja.
0: Und die Rede ist von ihm hier, The Boss, Bruce Springsteen in der Kolmenischen Plattenkiste mit Streets of Philadelphia.

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0: Deutschrap-Geschichte aus meiner Jugend. Den Titel hier von Dendemann, den haben wir früher auch rauf und runter gehört. Danke, gut, an diesem Freitagabend. Jetzt kommen wir wieder zu einem Gast aus meiner Sendung EgoFM Talk Radio, auf den ich mich tierisch gefreut habe, weil ich durch ihn eigentlich quasi zum Medium Radio gelangt bin. Er ist eine der bekanntesten Stimmen im deutschen Radio. Ein Mann, der Musik nicht nur aufgelegt, sondern auch gelebt hat. Seit 5 Jahrzehnten hat er ganz viele Generationen von Hörerinnen und Hörern begleitet, mit ganz viel Soul, Rock, Rhythm and Blues und unzähligen Geschichten dahinter, denn er hat quasi alle Stars von früher einmal mit seinem Mikrofon getroffen. Die Rede ist vom Kultmoderator Fritz Egner und in dieser Sendung erzählt er bei mir unter anderem auch über einen sehr bewegenden Moment mit Ringo Starr.
1: Das ist erst ein paar Jahre her, habe ich Ringo Starr von den Beatles dann noch getroffen und konnte dem überbringen, dass es einen Song gibt aus den frühen 60er Jahren, der seinen Namen trägt. Und er kommt ja vom Jazz und das war ein Song von Ella Fitzgerald. Mhm. Und ich sage, wie hast du dich denn da gefühlt, als du gehört hast, dass die einen Song dir gewidmet hat? Und er wusste nichts davon.
2: Oh.
1: Und ich konnte ihm diese Nachricht überbringen. Da bin ich bis heute noch stolz drauf. Mhm. Da kriege ich noch Gänsehaut, wenn ich an den Moment denke. Wenn ich in die Augen schaue von Ringo Starr und der fragt, und wie heißt der Song? Ringo Beat. Und der ist völlig ausgeflippt. Und rannte zu seinem Manager, der sofort auf Spotify schauen musste, ob der Song irgendwie verfügbar ist. Der war außer sich. Also das sind schon besondere Momente, aber das sind Zufälle natürlich.
0: Ja. Und umso schöner ist es, bei so jemandem ins private Plattenarchiv reinschauen zu dürfen. Und da hat er sich in meiner Sendung hier unter anderem diesen Titel rausgesucht.
1: Ja, Prince halte ich für den besten Musiker des 20. Jahrhunderts eigentlich. Da bin ich also ganz, ganz haltlos, wenn ich ihn beschreiben soll. Ich durfte ihn kennenlernen und auch vor allem alle seine Musiker habe ich interviewt, weil ich wissen wollte, was ist das für ein Mensch. Er selbst hat keine Interviews gegeben damals. Aber ich habe mit ihm gesprochen und habe mit seinem Vater eine Stunde lang Radiosendung gemacht mit Mr. Nelson. Und der hat mir natürlich auch einiges eröffnet über seinen Sohn. Aber bei Prince ist es wirklich so, dass auch Eric Clapton mal gesagt hat, es gibt keinen abgerundeteren Musiker wie Prince. Das einzige Instrument, das er nicht selber spielen konnte, war Saxophon.
2: Oh.
1: Und deshalb ist der Saxophonist Eric Leeds auch sein Dauerangestellter gewesen. Alle anderen konnten ausgetauscht werden durch ihn. Also Prince ist the man. Und Prince hat auch den Song, den ich eigentlich immer zum Tanzen brauch, his Kiss.

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1: Das ist einer dieser Songs, der mich bis heute jedes Mal packt. Ich erinnere mich noch ganz genau, wie das Musikvideo damals Premiere hatte und man am Tag danach in der Schule über nichts anderes gesprochen hat. Eminem zusammen mit Dido und Stan hier in der Kolmännischen Plattenkiste. So, luchen wir wieder rein in eine fremde Plattenkiste und zwar in die der Regisseurin und Autorin Doris Dörry. Die hat in den 80ern den Deutschen so ein bisschen das Lachen beigebracht mit dem Kinohit Männer. Begann ihre große Karriere als Regisseurin und darüber sprechen wir natürlich in dieser besonderen Ausgabe des Eco Talk Radios mit ihr. Und da erzählt sie unter anderem, wie sie bei McDonald's in München Bayerisch lernte.
2: Das war nochmal eine ganz wichtige Schule für mich. Also oft sind das, was man so nebenbei macht, ist dann doch prägender und vielleicht sogar wichtiger als die offizielle Schule, in die man geht. Wobei die Filmhochschule ja auch wichtig war, klar. Aber da habe ich eben Bayerisch gelernt.
1: Können Sie es noch?
2: Naja, sprechen, das würde ich mir nie anmaßen. Niemals. Aber ich kann es halt wirklich gut verstehen. Und ich habe auch ganz andere Bevölkerungsschichten kennengelernt. Ich habe Fußballfans, 60er-Fans kennengelernt. Noch und noch. Ich habe die Tricks kennengelernt, weil die mich manchmal versucht haben, über den Tisch zu ziehen und immer gesagt haben, ich habe ihnen doch aber 20 Mark gegeben. Nein, nein, nein, hast du nicht. Und da auch so, ja, zu merken, okay, die Welt besteht nicht nur aus Film, sondern da gibt es eine ganz andere Realität. Also auch aus meiner Blase gab es ja damals auch schon, rauszukommen und jede Woche viermal rauszukommen. Das war schon wichtig für mich.
1: Ein wirklich schönes Gespräch mit der Regisseurin und Autorin Doris Dörry und auch Frau Dörry hatte ihr privates Musikarchiv mitgebracht in die Ego 5 Studios und unter anderem diesen Titel hier mit dabei.
2: Dejen Meliorar. Calla Morrison ist jünger, also jetzt jung und ist aber wirklich eine Epigonin-Erbin von Chavela Vargas, orientiert sich auch sehr stark an ihr und an dieser Art des sehr melancholischen, sehr tief empfundenen mexikanischen Lieds, das oft mit Schmerzen zu tun hat.
1: In Kollmanns Plattenkiste, hier ist Carla Morrison.

0: Freitagabend mit Kollmanns Plattenkiste. Und es gibt da eine Band, mit der geht in Kollmanns Plattenkiste, aber vor allem auch in der Hoffmann-Kollmann-Radioshow natürlich gar nichts. Es sind die Fantastischen Vier. Und da hören wir gleich hier bei mir eine absolute Hymne, die mich durch auch sehr große Teile meiner Jugend begleitet hat und heute immer noch funktioniert. Hört mal. Den hört man eher selten im Radio. Hip-Hop-Musik von den Fantas gleich bei mir.
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0: All These Things That I've Done. The Killers hier in Kollmanns Plattenkiste. Kurz nochmal rüber in die Nachrichten und dann geht's in die letzte Stunde für heute.
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2: Ich bin Florian Klaus. Im vergangenen Jahr sind in der Nähe von Berlin versteckte Waffen gefunden worden. In dem Zusammenhang ermittelt die Bundesanwaltschaft gegen einen Verdächtigen. Er ist laut Bundesinnenminister Dobrindt in Rumänien in Haft. Die gefundenen Waffen sollten aus Sicht der Sicherheitsbehörden vermutlich für Anschläge benutzt werden. Der Verdächtige wird als Low-Level-Agent betrachtet. Recherchen von ARD und Süddeutsche zufolge führt eine Spur nach Russland. Der heiße und trockene Sommer ist nicht nur für die Landwirte in Deutschland ein Problem. Österreichs Bauern werden wegen der großen Dürreschäden mit insgesamt 240 Millionen Euro vom Staat gestützt. Das hat die Regierung in Wien jetzt bekannt gegeben. Die vergangenen 12 Monate seien die trockensten seit Beginn der Messungen im Jahr 1850 gewesen, hat Landwirtschaftsminister Totschnig gesagt. Die Ausgaben für Sozialhilfe sind im vergangenen Jahr um rund 6% gestiegen. Netto haben die Sozialhilfeträger 21,5 Milliarden Euro ausgezahlt. Besonders stark sind die Ausgaben für die Hilfe zur Pflege nach oben gegangen. 6 Milliarden Euro waren es, rund 13% mehr als im Vorjahr. Das Finale der Fußball-WM vor wenigen Wochen ist vielen nicht nur wegen des spanischen Siegs in Erinnerung geblieben, sondern auch wegen der Tumulte nach dem Spiel. Jetzt hat die FIFA Konsequenzen verkündet. Vor allem der argentinische Nationalspieler Leandro Paredes bekommt eine harte Strafe. Thomas Brockt berichtet.
3: Nach der Niederlage im WM-Finale lagen die Nerven blank und einige Argentinier mussten sich offenbar abreagieren. Paredes tat sich besonders hervor. Er zerrte den Spanier Gavi am Trikot, traf ihn mit der Hand im Gesicht, schubste ihn zu Boden. Dafür wurde Paredes nun für 10 Spiele gesperrt. Außerdem muss er umgerechnet 77.000 Euro zahlen. Auch zwei weitere argentinische Spieler und der Co-Trainer bekamen Strafen, ebenso der Spanier Gavi.
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0: Jetzt am Abend und auch in der Nacht sind vor allem in den Alpen Regen und Gewitter unterwegs. Temperaturen gehen ansonsten runter auf 17 bis 11 Grad. Morgen am Samstag gibt es dann noch viele Wolken und einzelne kurze Schauer und Gewitter. Aber spätestens am Sonntag und am Montag kommt dann wieder die Sonne zum Vorschein. Die Temperaturen ändern sich relativ wenig erstmal, aber ab Sonntag wird es dann langsam wieder wärmer.
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0: Raritäten aus der Plattenkiste, Fundstücke aus meiner Kindheit oder Jugend, all das gibt's hier in Kollmanns Plattenkiste. Und das ist jetzt hier auch für heute schon die letzte Stunde. Und da gibt es ein echtes Fundstück, und zwar aus dem Urlaub, das ich mir damals als CD aus Italien mitgebracht habe. Und jedes Mal, wenn ich diesen Song auflege, dann riecht es gefühlt nach Sommer, nach Meer und nach ganz viel Dolce Vita. Hier ist Alpha zusammen mit Manu Chao und Amemi Piazze. Ich hoffe, ich habe es richtig ausgesprochen. Bitteschön.

0: mein alter Spezel, Philipp Porzell. Vorhin haben wir noch in seine Plattenkiste reingehört. Jetzt dachte ich mir, spielen wir ihn auch nochmal mit Alles an dir glänzt. Hier in der Kolmannischen Plattenkiste an diesem Freitagabend. So, jetzt kommen wir zu einem Gast. Das war einer meiner ersten in meiner Sendung EcoFM Talk Radio, über den ich mich unfassbar gefreut hatte. Und zwar hatte ich da den Autor, Regisseur und Erfinder der Sendung mit der Maus, Armin Maywald, zu Gast. Seit Jahrzehnten bis heute erklärt der mit seiner unfassbar beruhigenden Stimme der sogenannten Sachgeschichten Millionen von Kindern im Fernsehen die Welt und die faszinierenden Phänomene. Und ich hatte natürlich auch viele Fragen an ihn. Unter anderem eine ganz besondere, die er, glaube ich, in den vielen Sendungen mit der Sendung mit der Maus bisher noch nicht beantworten konnte. Und zwar auf die Frage, was denn eigentlich nach dem Tod kommt, seiner Meinung nach.
1: Ja, das ist eine gute Frage, die man seriös nicht wirklich beantworten kann. Und wir haben uns eigentlich immer darauf verständigt, mit der Redaktion Sachen nur zu beantworten, wenn wir sie ausreichend und sicher recherchiert haben. Mindestens 2 Quellen, also eigentlich nach dem alten guten Rezept für Journalismus, für sauberen Journalismus. Und wir recherchieren halt immer so lange, bis der Arzt kommt. So. Mhm. Und was nach dem Tod kommt, man kann also seriös natürlich nicht sagen, man kommt in den Himmel oder man kommt in die Hölle oder was weiß ich. Was man sicher sagen kann, wenn man in den Sarg kommt, wird man irgendwann zu Humus. Ja? Mhm. Keine besonders schöne und tolle Aussicht, aber es ist so. Wenn man verbrannt wird, wird man zu Asche. Auch nicht schön. Aber alles andere ist eigentlich Spekulatius.
0: Das sagt der Mauserfinder Armin Maywald. Mehr über sein wirklich sehr bewegendes Leben hört ihr in der Folge im Ego vom Talk Radio mit ihm. Und natürlich war ich auch sehr begeistert, dass er ebenso 3 Lieblingstitel aus seinem Musikarchiv mitgebracht hat. Und da war unter anderem dieser hier mit dabei.
1: Ich fand den Titel eigentlich immer gut, weil das ja eigentlich so eine Geschichte ist, die letztlich sich mit Bildung befasst. Ne? Another Brick in the Wall, also noch ein Baustein in die Mauer des Denkens oder so. Das finde ich also einen wirklich wichtigen Ansatz, dass man eben frei denken kann und dass man nicht in der Schule einfach so sehr in Korsetts und in Denkmuster eingepfercht wird. Ich habe Glück gehabt, meine Schulen, auf denen ich war, waren eigentlich immer so, dass sie gesagt haben, kaut nicht nach, was irgendwo steht, versucht selber rauszufinden, was da passiert. Mhm. Möglicherweise vielleicht auch ein Basispunkt für meinen Spaß an Recherchen, für meinen Spaß, irgendwelche Dinge rauszufinden. Ich weiß es nicht, kann sein. Mhm. Und insofern finde ich den Titel eigentlich wichtig und spannend.
0: Aus der Plattenkiste von Armin Maywald. Hier sind Pink Floyd an diesem Freitagabend. Another Brick in the Wall.

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0: perfekte Definition von schönem, treibenden Rhythmus. Ich habe den Titel mal in einem kleinen Plattenladen entdeckt und der hat mich irgendwie sofort, hat sich sofort in mein Ohr gebrannt. Ganz ideal, um das Wochenende tanzend einzuläuten. Bomba Hysterio mit Fuego hier in der Kolmanischen Plattenkiste. So, wir hören wieder rein in eine andere Kiste, in ein anderes Plattenarchiv, und zwar in das von Schauspielerin und Kabarettistin Christine Eixenberger. Die war auch mein Gast hier im Talk Radio, hat von ihrem bisherigen sehr unterhaltsamen Lebensweg erzählt, unter anderem auch davon, dass sie selbst eigentlich nie auf einer Schauspielschule war, sondern sich eigentlich alles selbst beigebracht hat.
1: Also es gibt viele, die waren auf der Schauspielschule und da geht danach gar nichts.
0: Ja.
1: Und ich habe mir vieles einfach selber angeeignet, dadurch, dass ich es halt gemacht habe. Und auch immer versuche aufmerksam zu sein, ob ich irgendwas lernen kann von meinen Kolleginnen und Kollegen. Ja. Wie ich, in welcher Situation, also ich habe halt auch nie Schauspielcoaching gemacht oder so, sondern ich habe mir gedacht, ich nehme das, was in mir drin ist und versuche das zu kombinieren mit dem, was ein Regisseur von mir will.
0: Was du von dir selbst willst vielleicht
1: auch, und oder? Auch, was ich von mir selbst will,
0: ja. Genau.
1: Und das in Einklang zu bringen, glaube ich, das ist halt so meine Methode.
0: Mhm.
1: Und ich habe ja auch das Glück, dass ich immer wieder mit wahnsinnig tollen Leuten echt arbeiten kann. Wir haben ja ständig Episodenhauptrollen bei uns, die dann wieder dazukommen. Jetzt war August Zirner da zum Beispiel, wo du einfach sagst, hey, wie groß ist die Chance, dass du mit so jemandem mal spielen kannst.
0: Mhm.
1: Ja. Und das ist wahnsinnig toll, das ist bereichernd. Und ja, also ich bin sehr dankbar.
0: Mhm. Sagt die Kabarettistin und Schauspielerin Christine Eixenberger. Und Chris ja natürlich auch ihre persönlichen Lieblingssongs mit dabei. Und da hören wir jetzt diesen hier.
1: Da geht es ja auch um, wenn ich das richtig jetzt zusammenfasse, um zwischenmenschliche, partnerschaftliche Beziehungen und wie man sich teilweise selber verliert oder auch nicht und die Kontrolle behält oder auch nicht. Und ich finde diesen Künstler unpackbar gut. Ich habe den zufällig mal auf Instagram erlebt, da hat er irgendein Cover in einem Studio eingesungen.
0: Mhm.
1: Weiß gar nicht mal, was das war. Da habe ich mir gedacht, leck mich am Arsch, was hat denn der für eine Röhre?
0: Mhm.
1: Das ist diese Stimme ist so unglaublich vielseitig. Der hat so einen Rauch drin und so eine Fülle hinten. Also das ist pervers. Ich kann mir jeden Song von dem anhören. Das ist wirklich ganz toll. Aber der Track passt natürlich zu Volle Kontrolle irgendwie dazu.
0: Dann ist Teddy Swims hier in der Kolmanischen Plattenkiste zu hören an diesem Freitagabend mit Luz.

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0: Noch so ein Track, der Kindheits- und Jugenderinnerungen wahrscheinlich nicht nur bei mir weckt. Das lief im Radio, das lief auf MTV im Jugendzimmer. Und ich finde, das ist so ein absolutes Meisterwerk, das nie altert. Outcast mit Mrs. Jackson hier in Kollmanns Plattenkiste. So, der eine oder andere weiß es vielleicht von mir. Ich bin noch bei einem anderen Radiosender ab und an beschäftigt. Und zwar bei einem ganz besonderen. Es ist das Inselradio Mallorca. Das ist ein deutschsprachiger Radiosender auf den Balearen, der quasi in Palma, in der Hauptstadt Mallorcas, sitzt und da quasi fürs deutschsprachige Publikum Radio macht. Und mein dortiger Chef heißt Daniel Vulic. Und den lieben Daniel, den habe ich natürlich auch mal eingeladen hier zu mir ins Ego von Talk Radio. Der hat nämlich eine sehr spannende Geschichte. Der ist eigentlich nämlich Auswanderer. Irgendwann war ihm das schlechte Wetter in Deutschland satt und er wollte weg. Und hat sich damals eigentlich durch Zufall für die Mallorquinische Insel entschieden. Und seitdem lebt er dort seit über 28 Jahren, kommt eigentlich ursprünglich aus Düsseldorf. Und empfehlen kann ich auch den Musikgeschmack von Daniel. Er hat nämlich unter anderem diesen Titel hier mitgebracht.
1: Ja, also John Miles und Music ist einfach, Music was my first love and it will be my last. Ne? Also das sagt eigentlich alles aus. Ich habe John Miles über einen wirklich sehr lieben Freund, Dirk Hohmeier, kennengelernt, der auch aus Bayern kommt und der Markenrechtinhaber der Night of the Proms ist. Mhm. Ich war bei vielen Night of the Proms dabei, auch mit meiner Frau, die Raucherin ist, und ich weiß immer so in den Pausen, wir durften dann immer Backstage auch mal gehen. John Miles war so ein netter Mensch und meine Frau hat immer mit ihm zusammen eine geraucht. Und er war auch mal hier auf Mallorca und wir waren irgendwie lecker essen und es ist so ein herzlicher Mensch. Und ich habe ihn gefragt, weil ihn hat ja auch, wie das oftmals, es ist ja nicht ein One-Hit-Wonder. Der Mann hat ja ganz viele tolle Songs auch für andere Künstler geschrieben. Aber ich habe ihn auch gefragt, Mensch, John, immer wieder Music, ne? Es geht jetzt nicht irgendwie auf den Keks. Und sagt er, nein, er ist diesem Song alles, er ist ihm so dankbar, weil er ihm alles gegeben hat in seinem Leben. Und jedes Mal, wenn er ihn wieder singt, ist er wieder dankbar. Und ich glaube, das Thema auch Dankbarkeit ist was ganz Wichtiges im Leben. Nicht immer nur mehr, sondern auch irgendwie dankbar sein für das, was man hat, innehalten. Und und dieser Song ist einfach, wenn du ihn, ich sag mal, ganz in Ruhe hörst, über Kopfhörer oder über ein tolles Soundsystem. Und es ist ja ein Meisterwerk der Musikgeschichte. Ja. Deswegen würde ich sagen, das ist so ein Song, der mich immer begleiten wird.
0: Und hätte ihn Daniel nicht mitgebracht, dann hätte ihn wahrscheinlich ich aufgelegt. Ich habe nämlich eine ähnliche Story dazu. John Miles in der Kollmannischen Plattenkiste an diesem Freitagabend. Music.

0: das ist Kollmanns Plattenkiste, Freitagabend. Das soll es gleich schon wieder für heute gewesen sein. Zwei Titel hören wir noch. Zum Schluss gleich noch ein absoluter Partybanger aus meiner Plattenkiste. Und wenn dieser Beat einsetzt, dann weiß wirklich jeder, dass der Feierabend offiziell eingeläutet ist. Don't Funk With My Heart, die Black Eyed Peas unter anderem gleich noch bei mir. Und dann sagen wir Tschüss für heute. Bis gleich.
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0: noch so eine schöne elektronische Nummer von Marek Hemmern und Fabian Reichelt, Left. Ja, und das soll es gewesen sein für heute mit der Kolmännischen Plattenkiste. Nächste Woche am Freitag hören wir uns wieder, 16 bis 20 Uhr. Und jetzt zum Schluss gibt es noch ein absolutes Meisterwerk zu hören. Und zwar ein Meisterwerk vom legendären David Bowie. Aber ich kram heute nicht nach der bekannten Studioversion, sondern nach einer ganz besonderen Live-Aufnahme, die diese epische Wucht nochmal auf ein ganz neues Level hebt. Wenn er nämlich diesen Song hier auf der Bühne gesungen hat zu seinen Lebzeiten, dann hat sich für ein paar Minuten irgendwie die ganze Welt von selbst angehalten. Macht die Regler hoch, lehnt euch zurück und lasst euch diese ganz besondere Live-Version mal komplett einhüllen. Hier ist der wunderbare David Bowie zum Schluss für heute mit Heroes. Bis nächste Woche. Macht's es gut.
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1: Ich bin Florian Klaus. Beim Füllen der deutschen Gasspeicher läuft die Zeit davon. Das Ziel, bis Anfang November einen Füllstand von 70-80% zu erreichen, wird nach Einschätzung des Branchenverbands der Energiewirtschaft eine Herausforderung. Wenn, dann müsse jetzt begonnen werden, mehr Gas einzuspeisen. Claudia Wächter berichtet.
2: Allerdings, Gas ist im Moment teuer wegen des Iran-Krieges und die Händler, die eigentlich nun im Sommer günstig einkaufen, die halten sich zurück. Doch das sei kein Grund zur Panik, meint der Verband. Deutschland habe Flüssiggasterminals und auch die Haushaltskunden, die seien vertraglich abgesichert. Gas werde also geliefert. Das Problem sei jedoch vor allem ein anderes, meinen Verbraucherschützer und warnen vor steigenden Preisen.
1: Nach einem Waffenfund in der Nähe von Berlin im vergangenen Jahr ermittelt die Bundesanwaltschaft gegen einen Verdächtigen. Das hat Innenminister Dobrindt bestätigt.
3: Das Ermittlungsverfahren ist gegen geheimdienstliche Agententätigkeit gerichtet und gegen die Vorbereitung einer schweren staatsgefährdenden Straftat.
1: Die Sicherheitsbehörden vermuten, dass die Waffen für Anschläge genutzt werden sollten. Der Verdächtige sitzt in Rumänien in Haft. Das Taxiunternehmen Uber soll in den Niederlanden 825 Millionen Euro zahlen. Die Datenschutzbehörde dort hat dieses Rekordbußgeld verhängt. Das Unternehmen habe von 2020 bis 2022 Konten von Fahrern automatisiert gesperrt und sie nicht ausreichend informiert. Inzwischen habe Uber die Verstöße abgestellt, so die Behörde. Das Unternehmen will Berufung gegen die Entscheidung einlegen. An einer schwedischen Schule hat ein Angreifer mit einem Schwert mindestens 2 Menschen verletzt. Der mutmaßliche Täter befindet sich nach Angaben der Kommune im Nordwesten von Stockholm in Polizeigewahrsam. Laut Boulevardmedien hat die Polizei dem Angreifer ins Bein geschossen. Es bestehe keine Gefahr für die Allgemeinheit, hieß es.
4: Wie gesagt, hat der Diskjockey im weitesten Sinn die Arbeit des Alleinunterhalters übernommen. 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
3: Ich bin Yves Simon. Nach dem Fund zweier Waffen in der Nähe von Berlin wird auch mit Blick auf Verbindungen zu anderen Staaten ermittelt. Bundesinnenminister Dobrindt.
4: Ist eine Beteiligung fremder Mächte auch in diesem Fall auszuschließen? Nein. Aber das laufende Verfahren wird dies dann deutlich machen oder weitere Erkenntnisse in dieser Hinsicht liefern können.
3: In Rumänien sitzt ein Verdächtiger in Haft. Er gilt als sogenannter Low-Level-Agent, also kein offizieller Spion. In der Debatte über die niedrigen Füllstände der Gasspeicher tritt die Bundesnetzagentur jetzt trotzdem wieder auf die Bremse. Präsident Müller hat derzeit gesagt, die Speichervorgaben von bis zu 80% wären sowieso völlig überholt. Und er sieht in den Füllstandsvorgaben keinen Preisvorteil für die deutschen Kunden. Also das würde überhaupt nichts machen, ob 50% drin sind oder eben 80. Er sieht auch noch genügend Zeit, um Gas auf dem Markt zu kaufen. Die Händler halten sich nur gerade recht zurück, weil Gas wegen der Iran-Krise ja besonders teuer ist. Das Taxiunternehmen Uber soll in den Niederlanden 825 Millionen Euro an Strafe zahlen. Die Datenschutzbehörde dort hat dieses Rekordbußgeld verhängt. Das Unternehmen hat von 2020 bis 2022 offenbar Konten von Fahrern automatisiert gesperrt und sie aber gar nicht ausreichend informiert. Inzwischen hat Uber die Verstöße abgestellt, heißt es von der Behörde. Das Unternehmen will Berufung gegen diese Entscheidung einlegen. Der heiße und trockene Sommer ist nicht nur für die Landwirte in Deutschland ein Problem. Auch die Bauern in Österreich werden wegen der großen Dürreschäden jetzt kräftig entschädigt mit 240 Millionen Euro vom Staat. Das hat die Regierung in Wien heute bekannt gegeben. Die letzten 12 Monate waren die trockensten seit Beginn der Messungen im Jahr 1850, also auch in Österreich. Das hat Landwirtschaftsminister Totschnig gesagt.
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1: Ich bin Yves Simon. Der Fund einer Bombendrohne in Leipzig hatte es deutlich gemacht. Deutsche Flughäfen sind bisher kaum gegen Angriffe geschützt und deswegen sollen Drohnen zumindest jetzt schneller und auch früher entdeckt werden. In den An- und Abflugbereichen der Flughäfen soll dafür kurzfristig eine Technik der deutschen Flugsicherung zum Einsatz kommen. Das hat Bundesverkehrsminister Bilger heute angekündigt.
2: Und da hilft dieses System mit einer besseren Detektion der Drohnen. Und deswegen spricht alles dafür, dass wir dieses System auch an unseren Flughäfen schnell zum Einsatz bringen.
1: Das System funktioniert unter anderem über Kameras und Sensoren. Russland hat in der Ukraine ein Einkaufszentrum angegriffen. Laut Militärgouverneur sind dabei mindestens 14 Menschen getötet und 103 verletzt worden. Darunter sind auch Kinder. Präsident Zelensky spricht jetzt von einem zynischen Angriff. Nach der ersten Attacke ist eine zweite noch gekommen und eine halbe Stunde später waren die Rettungskräfte vor Ort. Im Großraum Linz in Österreich sind 3 Menschen an einer Legionelleninfektion gestorben. Legionellen, die werden meist über verunreinigtes Trinkwasser übertragen. Insgesamt sind 26 Erkrankte registriert worden. Wahrscheinlich haben sich die Bakterien in verunreinigten Kühltürmen eines Unternehmens in der Region vermehrt. Das Ganze soll jetzt genauer untersucht werden. Im DFB-Pokal ist am Abend die erste Runde losgegangen und gerade hat der VfB Stuttgart über ein 4:0 bei Hansa Rostock sich das Weiterkommen gesichert. Im Fokus steht allerdings die Partie Waldhof Mannheim gegen Kaiserslautern. Dort hat es massive Ausschreitungen gegeben. Lauterer Spieler und die Betreuer am Seitenrand sind mit Gegenständen von den Tribünen beworfen worden. Sogar eine Reiterstaffel der Polizei war im Einsatz. Nach Verlängerung hat Kaiserslautern mit 1:0 gewonnen. Ansonsten Eintracht Frankfurt 11:0 beim 5. SC St. Tönnies. Der Karlsruher SC hat einen 2:1 Sieg bei Preußen Münster eingefahren und ist damit weiter.
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1: Ich bin Yves Simon. Viel Kritik gab es am langen Sommerurlaub von Bundeskanzler Merz. Bisher hat er sich im August überhaupt noch nirgends blicken lassen. Heute beendet er den Urlaub und hat auch seinen ersten Termin. Er reist am Nachmittag in die Eifel nach Hürtgenwald. Da will er sich bei den Einsatzkräften bedanken, die den größten Waldbrand in der Geschichte Nordrhein-Westfalens bekämpft haben. Für uns berichtet Thomas Thonfeld.
2: 3 Wochen hat der Kanzler sich zurückgezogen und sich nur gelegentlich über seinen Sprecher geäußert. Und auf der Plattform X hat er den Helferinnen und Helfern in NRW für ihre Bekämpfung der Waldbrände gedankt. Reicht nicht, schimpfen Grüne und Linke und werfen ihm vor, zu wenig gegen die Folgen der Klimakrise zu tun.
1: Nach dem islamistischen Anschlag beim CSD in Berlin fordert Justizministerin Hubig eine Änderung des Grundgesetzes. Diskriminierung wegen sexueller Identität soll ausdrücklich verboten werden. Das hat die SPD-Politikerin der Rheinischen Post gesagt. Zwischen Union und Sozialdemokraten laufen dazu aber noch Gespräche. Es gibt aber schon positive Signale, meint Hubig. In Österreich ist ein 19-jähriger Deutscher beim Klettern am Großglockner tödlich verletzt worden. Er ist im Klettergarten in Kals rund 40 Meter in die Tiefe gestürzt. Wie es zu diesem Unfall kommen konnte, das ist noch unklar. Die Polizei hat jetzt jedenfalls eine Obduktion angeordnet. Es ist schon der 3. tödliche Bergunfall eines Deutschen in Tirol und das innerhalb weniger Tage. Woher der Deutsche genau kommt, das haben die Behörden noch nicht mitgeteilt. Nach den schweren Ausschreitungen beim DFB-Pokalspiel zwischen Waldhof Mannheim und dem 1. FC Kaiserslautern will jetzt der DFB die Vorfälle umfassend auswerten. Mannheimer Fans hatten Feuerwerkskörper in den Sitzplatzbereich geschossen und den Platz gestürmt. Die Polizei musste massiv eingreifen, auch eine Reiterstaffel war hier unterwegs. Baden-Württembergs Innenminister Hagel verurteilt die Gewalt scharf. Er hat auch ein hartes Vorgehen gegen die Täter angekündigt. Am Ende hat Kaiserslautern mit 1:0 gegen Mannheim gewonnen. Nach Verlängerung aber erst. Ansonsten Frankfurt 11:0 beim Fünftligisten SC Tönis. Preußen Münster ist nach einem 1:2 gegen Karlsruhe raus und Stuttgart besiegt Rostock mit 4:0.
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1: Ich bin Yves Simon. Bundesverkehrsminister Bilger will die Flughäfen in Deutschland besser vor Drohnenangriffen schützen. Damit die Drohnen schnell erkannt werden, kommt jetzt vorerst eine Technik der deutschen Flugsicherung zum Einsatz, wie Bilger gesagt hat.
2: Es gibt ein System im Bereich der deutschen Flugsicherung, das die Detektion, also das Erkennen von Drohnen, nochmal deutlich verbessern kann. Und dieses System können wir sehr kurzfristig zum Einsatz bringen.
1: Hintergrund für die Maßnahme ist die Sprengstoffdrohne neulich am Flughafen Leipzig. Sie hätte mit diesem System früher erkannt werden können. Das wird aber noch nicht alles sein. Bilger hat angekündigt, dass noch mehr Schutzmaßnahmen in der nächsten Zeit dann entwickelt werden. Die Plattform TikTok zahlt in den USA 400 Millionen Dollar, um eine Klage des Justizministeriums wegen mangelhaften Kinderdatenschutzes beizulegen. Die Behörden werfen TikTok und dem Mutterkonzern ByteDance vor, Daten von Nutzern unter 13 Jahren einfach ohne Zustimmung der Eltern gesammelt zu haben. Das Justizministerium hat dem Vergleich jetzt zugestimmt und verweist darauf, dass TikTok seine Datenschutzpraxis inzwischen ja geändert hätte. An einer Schule in Schweden ist ein Mensch bei einem Angriff mit einem Schwert getötet worden. Drei andere Personen wurden noch verletzt. Zwei minderjährige Jungen schweben laut Polizei in Lebensgefahr. Der mutmaßliche Täter, das ist ein 18-jähriger Ex-Schüler der Schule. Er ist festgenommen worden. Während bei den Männern der DFB-Pokal läuft, ist in der Frauenfußball-Bundesliga schon mal die neue Saison losgegangen und der FC Bayern hat im Auftaktspiel beim hochgehandelten 1. FC Union Berlin gewonnen, souverän mit 4:1.